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1: In Deutschland jedenfalls sehen wir, wie das erhebliche Auswirkungen hat, beispielsweise bei der Berichterstattung über den Parteitag der AfD in Riesa. Es hat ja die mit Sicherheit zweitstärkste, oder zumindest in Umfragen zweitstärkste Partei Deutschlands, die sogar die beliebteste Kanzlerkandidatin hat, gewagt, einen Parteitag abzuhalten. Und das konnten unsere Demokraten ja nicht so stehen lassen. Und nur Tichys Einblick schreibt, als ja eher kritischer Teil der Medien, die Demonstranten von Riesa, die auch mit Gewalt den Bundesparteitag der AfD verhindern wollten, kamen aus ganz Deutschland. Organisiert und finanziert wurde die Anreise vor allem auch durch Verdi, also die Dienstleistungsgewerkschaft, und den DGB mit eifriger Unterstützung von linksradikalen Organisationen. Dann hat in dieser ganzen, Vorfall unter anderem der brandenburgische AfD-Fraktionschef Christoph Berndt sich ein blaues Auge verpassen lassen müssen von einem dieser Angreifer. Von all dem, Milena, hört man nichts in der Staatsmedien- und Altpresselandschaft. Das Ganze findet man dann eben nur auf besagten Online-Plattformen.
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1: Also ich lese keine Zeitung, ich schaue kein Fernsehen. Man bekommt ja eh viel zu viel mit. Das heißt, wahrscheinlich wäre der einfachste Weg, sich einfach damit nicht zu beschäftigen. In meinen Augen ist es sogar schon Propaganda, warum ich mich jetzt zum Beispiel mit einem Ukraine-Krieg beschäftigen sollte. Ja, ich kann mich mit meinen Nachbarn beschäftigen, die sich gezofft haben. Ich habe so viele Themen, wo ich auch wirklich Handlungsmöglichkeiten habe. Ich frage mich mal, wer in diesem Raum hier mit seiner Handlung an diesem Konflikt irgendetwas verändern kann. Wenn es der Fall ist, gerne damit beschäftigen. Ansonsten ist mein Tipp, es einlassen. Das ist alles, das ist für mich die Matrix. Ja, in diesen Themen sind wir gefangen, die aber mit unserem Leben gar nichts zu tun haben. Was jetzt natürlich nicht ganz stimmt, denn ich werde natürlich auch durch meine Steuerabgaben dazu gezwungen, diese Kriege mitzufinanzieren. Das heißt, meine Regierung führt gegen mich Krieg, weil ich mit meinem erwirtschafteten Geld diese Konflikte mitfinanzieren muss.
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1: Man kann ja bei diesem LA-Feuer auch fragen, also du hast das jetzt mal rein von den Zahlen gesehen, ist ja auch richtig so, dafür sind wir hier da. Man kann natürlich auch mal ganz umgekehrt und vollschwurbeln gehen und sagen, jedenfalls ist das alles zu viel Zufall. Und wenn man sich eben gerade die Wasserpolitik anguckt, die Gavin Newsom, dieser Gouverneur in Kalifornien, vorher gefahren hat, sie haben ja Kalifornien wirklich austrocknen lassen, LA austrocknen lassen, ganz bewusst. Sie haben Reservoire nicht aufgefüllt, ganz bewusst, offiziell aus Fischschutzgründen hat man dann irgendwelche Flüsse umgeleitet und hat eigentlich LA die Hydranten trockengelegt, im wahrsten Sinne des Wortes. Du hast es schon angesprochen, sie haben die Feuerwehr ausgetauscht gegen dicke schwarze Lesben. Das ist tatsächlich ganz offiziell so die Politik gewesen. Hauptsache, sie sind schwarz, sie sind lesbisch und gerne auch body positive, damit dann, wie die Vizechefin der Feuerwehr in LA sagt, wenn da die Feuerwehr ankommt, die Menschen, bei denen sie ankommt, sich wiedererkennen können auf die Frage, ob sie denn in ihrem körperlichen Zustand beispielsweise einen Mann aus den Flammen raustragen könnte, sagte sie dann, nee, also wenn der in den Flammen ist, dann ist der von vornherein irgendwie an einen schlechten Ort gekommen.
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0: 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Gegen den Bundessprecher der Identitären Bewegung Deutschland, Maximilian Merkel, wurde eine Ausreisesperre verhängt, wie er selbst am Donnerstag auf X berichtete. Er soll am Flughafen München festgenommen worden sein, als er das Land verlassen wollte, um zum Remigration Summit 2026 in Portugal zu reisen. Begründet worden sein soll die Ausreisesperre damit, dass seine Teilnahme an dem Treffen dem Ansehen der Bundesrepublik Deutschland im Ausland schaden könnte. Das Verbot soll bis Samstag dauern. Kritiker fragen sich, ob dann auch den meisten Politikern in Deutschland die Ausreise verboten wird. Denn diese schaden schließlich auch sehr oft dem Ansehen des Landes. Unter Außenminister Frank-Walter Steinmeier erhielt der islamismusnahe Verein Islamic Relief Deutschland Millionen an Fördergeldern. Wie Focus Online unter Berufung auf einen bislang geheim gehaltenen Bericht des Bundesrechnungshofes aus dem Jahr 2019 berichtet, wurden über 8 Millionen Euro Fördermittel überprüft. Insgesamt überwies die Bundesregierung sogar 15 Millionen Euro an den Verein. Herausgegeben wurde der teils geschwärzte Bericht nach einer Klage der Islamismuskritikerin Seyran Ateş. Der Bundesrechnungshof kritisiert darin erhebliche Mängel bei der Kontrolle der Mittelverwendung. Beanstandet wird auch ein Verstoß gegen Vorgaben zur Terrorismusfinanzierung. Eine Gruppe von 5 Migranten entführte eine kolumbianische Touristin und unterzog sie über 3 Tage hinweg mehreren Gruppenvergewaltigungen, wie die italienische Tageszeitung Il Giornale berichtet. Die Tat ereignete sich Mitte Mai in Rom. Demnach wurde die Frau vor einem Restaurant in der Nähe des Hauptbahnhofs Termini von einem Mann angesprochen, der ihr Cannabis anbot. Die Kolumbianerin folgte dem Mann, der sie etwa eine halbe Stunde später zu einem Lieferwagen führte, wo sie von einem anderen Mann entführt wurde. Dieser fuhr sie zu einem verlassenen Gebäude am östlichen Stadtrand Roms, in dem sich nach Angaben der Behörden mindestens 22 illegale Migranten aufhielten. Das Opfer wurde über 72 Stunden lang in dem Gebäude festgehalten und musste 5 Männer über sich ergehen lassen, die sie mehrfach vergewaltigten. Die Frau wurde dabei mit dem Tod bedroht und unter Drogen gesetzt. Eine Studie der Arbeitsgruppe Infraschall sieht in Kommunen mit hoher Windraddichte eine Korrelation mit einem signifikant erhöhten Risiko für Herzrhythmusstörungen und Herzinsuffizienz. Die Autoren der Studie sind Oliver Dietz und Professor Christian Friedrich Wahl, die ihre Ergebnisse im April auf dem Kongress der Gesellschaft für Innere Medizin präsentierten, wie das Westfalenblatt berichtet. Ein Verband für erneuerbare Energien äußert hingegen Zweifel und wirft den Autoren Politisierung vor. Fahl und Dietz untersuchten die Kommunen Borchen und Lichtenau im Kreis Paderborn als stark betroffene Gebiete sowie Hövelhof und Delbrück als Vergleichsgruppe. Die Studie wertete Daten von 2021 bis 2024 aus und umfasste insgesamt 70.000 Patienten. Wahl betont, dass bei der Gruppenauswahl auf vergleichbare Parameter wie Alter, Geschlecht, Klima und sozioökonomische Faktoren geachtet wurde. 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
1: Die berühmte Frage, die ja immer gestellt worden ist oder was eben gesagt wird, ja, wenn ihr euch impfen lasst, dann bekommt ihr keinen Covid. Und wir können nur sagen, nein, das kann man so nicht behaupten. Wenn wir mal die Grafik 4a einblenden, dann können wir sehen, dass in der Kontrollgruppe oder in der geimpften Gruppe 18% häufiger Covid auftrat. Also Covid konnte, die Impfung konnte das nicht verhindern, dass die Leute krank geworden sind. Und wenn wir dann mal die 4b einblenden, dann können wir sehen, dass auch die Dauer der Erkrankung, es heißt ja, ja, denn die Leute werden weniger intensiv, nicht so schwer, intensiv, nicht, so schwer haben, nicht so lange krank, und auch das stimmt nicht.
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1: Und die Frage ist, wenn ich dir diese Macht geben würde und diese Zugänge und das Geld, würdest du so handeln, wie die handeln, oder würdest du es nicht tun? Jeder würde sagen, nein, auf gar keinen Fall. Bestes Beispiel, ich frage manchmal Leute so, ob sie Geld spenden, ob sie jemandem spenden, sagen die, ja, wenn ich reich bin, spende ich. Nee. Nein, wenn du jetzt schon nicht spendest, wirst du auch nicht spenden, wenn du reich bist. Dann wirst du genauso tricksen wie alle anderen Superreichen. Du wirst nicht spenden. Das hat damit zu tun, ich bin der Meinung, dass Geld, Macht, Zugänge einfach nur deinen Charakter potenzieren. Mhm. Du bekommst die Möglichkeiten, alles zu tun. Niemand kann dich aufhalten. Du stehst über dem Gesetz. Verhältst du dich dann noch moralisch?
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1: Talking about Absurditäten, ne? Also ich wurde das erste Mal in meinem Leben Nazi genannt in den letzten 3 Jahren. So, und ich weiß noch, es gab eine Situation, da waren wir dann bei einer maßnahmenkritischen Demonstration und ich stand da mit meinen ganzen Migras, das heißt, wir waren irgendwie Südamerikaner, Chinesen, Schwarzafrikaner, wir standen hier, waren ungeimpft und uns gegenüber standen ein paar, ich sag's mal wieder, wohlstandsverwahrloste Kartoffeln von der Antifa und die schreien uns an, Nazis raus. Und da habe ich verstanden, okay, irgendwas funktioniert hier überhaupt nicht mehr so, wie es vorher funktioniert hat. So. Und ich werde jetzt rechts geframed. Und das kann man ja auch benutzen, um zu sagen, Leute, vielleicht sollten wir anfangen umzudenken.

0: 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Ein zentraler Bestandteil des verhandelten Iran-Abkommens ist ein geplanter Investitionsfonds in Höhe von rund 300 Milliarden Dollar. Das berichtet die New York Times unter Berufung auf Verhandlungskreise. Teheran hatte ursprünglich Kriegsschäden in Höhe von 300 Milliarden bis 1 Billion Dollar als Reparationen gefordert. Die US-Seite verpackt denselben Betrag nun als internationalen Investitionsfonds. Eine bewusste semantische Verschiebung, um politische Widerstände zu vermeiden. Die Idee soll von Donald Trumps Sondergesandtem Steve Witkoff und Jared Kushner stammen. Beide hatten Immobilienprojekte in Teheran und ein breiter angelegtes Investitionsvehikel als zusätzliche Anreize für eine Einigung vorgeschlagen. Gegen den Bundessprecher der Identitären Bewegung Deutschland, Maximilian Merkel, wurde eine Ausreisesperre verhängt, wie er selbst am Donnerstag auf X berichtete. Er soll am Flughafen München festgenommen worden sein, als er das Land verlassen wollte, um zum Remigration Summit 2026 in Portugal zu reisen. Begründet worden sein soll die Ausreisesperre damit, dass seine Teilnahme an dem Treffen dem Ansehen der Bundesrepublik Deutschland im Ausland schaden könnte. Das Verbot soll bis Samstag dauern. Kritiker fragen sich, ob dann auch den meisten Politikern in Deutschland die Ausreise verboten wird. Denn diese schaden schließlich auch sehr oft dem Ansehen des Landes. Unter Außenminister Frank-Walter Steinmeier erhielt der islamismusnahe Verein Islamic Relief Deutschland Millionen an Fördergeldern. Wie Focus Online unter Berufung auf einen bislang geheim gehaltenen Bericht des Bundesrechnungshofes aus dem Jahr 2019 berichtet, wurden über 8 Millionen Euro Fördermittel überprüft. Insgesamt überwies die Bundesregierung sogar 15 Millionen Euro an den Verein. Herausgegeben wurde der teils geschwärzte Bericht nach einer Klage der Islamismuskritikerin Seyran Ateş. Der Bundesrechnungshof kritisiert darin erhebliche Mängel bei der Kontrolle der Mittelverwendung. Beanstandet wird auch ein Verstoß gegen Vorgaben zur Terrorismusfinanzierung. Eine Gruppe von 5 Migranten entführte eine kolumbianische Touristin und unterzog sie über 3 Tage hinweg mehreren Gruppenvergewaltigungen, wie die italienische Tageszeitung Il Giornale berichtet. Die Tat ereignete sich Mitte Mai in Rom. Demnach wurde die Frau vor einem Restaurant in der Nähe des Hauptbahnhofs Termini von einem Mann angesprochen, der ihr Cannabis anbot. Die Kolumbianerin folgte dem Mann, der sie etwa eine halbe Stunde später zu einem Lieferwagen führte, wo sie von einem anderen Mann entführt wurde. Dieser fuhr sie zu einem verlassenen Gebäude am östlichen Stadtrand Roms, in dem sich nach Angaben der Behörden mindestens 22 illegale Migranten aufhielten. Das Opfer wurde über 72 Stunden lang in dem Gebäude festgehalten und musste 5 Männer über sich ergehen lassen, die sie mehrfach vergewaltigten. Die Frau wurde dabei mit dem Tod bedroht und unter Drogen gesetzt. 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
1: Es wird der Sache nicht gerecht, weil ein kollektives Wir impliziert, dass wir das in unserem Namen passiert. Die überwiegende Mehrheit in Deutschland spricht sich in diversen Umfragen gegen Rüstungsexporte in Krisengebieten aus. Also in unserem Namen passiert das nicht, wenn irgendjemand von Rheinmetall, Geostrategen, Militärs, Großinvestoren, Geopolitiker das große Geld ziehen, weil gerade die Auftragslage für Panzer gut ist. Kann ich nachvollziehen, da sind wir einer Meinung. Aber es passiert nicht im Namen des Volkes. Und deswegen kann auch das Volk in dieser Hinsicht auch mit den Konsequenzen nicht in die Haftung, Mithaftung genommen werden. Der zweite Punkt ist der kausale Zusammenhang, die Kausalität zwischen etwaig einschlagenden Bomben in Afghanistan und Irak und Ali, wohlgemerkt aus Tunesien, der im Berliner Freibad Alessa an den allerwertesten Grab steht, die müsste man erstmal darlegen, bevor man das in den Raum stellt.
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1: Nee, keinem geht's gut. Also keinem geht's richtig gut. Selbst bei Porsche und Mercedes, denen geht's nicht so schlecht wie den anderen. Aber denen geht's auch nicht gut. Also die machen auch keine... Bei denen geht's auch abwärts. Also der Chef von BMW, der Zipse, hat jetzt prognostiziert, wenn die EU am CO2-Emissionsverbot 2035 festhält, also Verbrennerverbot, könnte dies die Autoindustrie halbieren. Das schaffen die wahrscheinlich schon vor 2035. Ich meine, Audi, bei Audi ist der Gewinn im dritten Quartal um 91% gesunken, schreibt Apollo News. Ja?
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1: Wir blicken dann immer darauf, naja, ich habe ja nichts zu verbergen. Wer nichts zu verbergen hat, der hat auch nichts zu sagen, hat ja schon der Kollege jetzt in Moskau gesagt. Die Menschen sollen mal den Fokus auf das legen, um was es wirklich geht. Der Mensch, wie wir ihn heute kennen, ist im Weg. Er muss weg. Er muss durch einen berechenbaren Mensch ersetzt werden und wir landen mit diesen Riesenschritten in einer Dystopie. Und deswegen haben die Dinge miteinander zu tun. Natürlich, deswegen hat es auch keinen Sinn zu sagen, naja, dann nutze ich eben kein Smartphone mehr. Weil irgendwann musst du ja, sage ich mal, in deinem eigenen Garten etwas anbauen. Und dann wird das verboten. Das ist ja schon diskutiert. Dass das normale Anbauen von natürlichen Lebensmitteln in Europa verboten werden soll, weil es dem Klima schadet. Das ist alles, ich denke es nicht aus. Also, das hat Zuthoff ja alles schon geschrieben. Es geht darum, die Menschen klein zu kriegen.
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0: 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Die EU gibt mehr als 16 Milliarden Euro an eingefrorenen Mitteln an Ungarn frei. Das verkündete EU-Kommissionspräsidentin Ursula von der Leyen bei einer gemeinsamen Pressekonferenz mit Ungarns Ministerpräsident Peter Magyar am Freitag. Von der Leyen bezeichnete das gemeinsame Abkommen als historische Vereinbarung und lobte die Zusammenarbeit mit Ungarns Regierungschef. Die Beziehung zwischen Brüssel und Budapest war zuletzt angespannt. Russland warnt die USA vor der Stationierung tausender weiterer Truppen nahe seiner Grenzen. Die Sprecherin des russischen Außenministeriums, Maria Sakharova, erklärte am Donnerstag auf einer Pressekonferenz, dass die Entsendung weiterer amerikanischer Soldaten nach Polen zu einer Eskalation der Spannungen in ganz Europa führen würde und dass Moskau gezwungen wäre, Gegenmaßnahmen zu ergreifen. Diese zusätzlichen Tausenden von Soldaten in Polen könnten Russland dazu veranlassen, mit militärisch-technischen Maßnahmen zu reagieren. In dem wohl provokantesten Teil ihrer Ausführungen warnte Sacharowa davor, dass die NATO den Kontinent in einen suizidalen Konflikt treibe. Russlands Ex-Präsident Dmitri Medvedev hat sich auf Social Media zum Drohneneinschlag in Rumänien geäußert. Zunächst müsse man klären, wem die Drohne gehört, schrieb er. Aber in jedem Fall müssen alle EU-Länder zu diesem Thema die Klappe halten. Die europäischen Staaten sind direkte Teilnehmer am Krieg gegen Russland und das bestreitet inzwischen niemand mehr. Weiter schrieb er, Zitat, europäische Drohnen, Ersatzteile und Waffen nehmen täglich an Angriffen auf Russland teil. Dafür trage verschiedener Abschaum wie Ursula, Merz, Macron, Starmer und anderer Dreck die Verantwortung. Die Bürger der EU-Staaten, in denen Drohnen für die Ukraine produziert werden, dürften nicht mehr ruhig schlafen können. Also haltet die Klappe. Das ist erst der Anfang. In Brüssel löst diese Wortwahl von Dmitri Medvedev nur noch Kopfschütteln aus, heißt es aus politischen Kreisen der EU. Der Volkswagen-Konzern hat seit fast einem Jahr keinen Personalvorstand. Grund sind anhaltende Differenzen zwischen dem Betriebsrat, dem traditionell ein Vorschlagsrecht für den Posten zukommt, und den Eigentümerfamilien Porsche und Piëch. Letztere haben alle bisherigen Vorschläge der Gewerkschafter abgeblockt, berichtet das Handelsblatt. Grund sei deren Geschlecht. Alle fachlich geeigneten Vorschläge waren demnach männlich und daher aus rechtlichen Gründen nicht geeignet. Seit August 2022 schreibt das Aktiengesetz nämlich für etwa 70 große börsennotierte Unternehmen das Geschlecht der Vorstandsmitglieder vor. Besteht der Vorstand aus mindestens 3 Mitgliedern, muss mindestens einer der Vorstände weiblich und mindestens einer männlich sein. Aktuell ist im 8-köpfigen Vorstand der Volkswagen AG zwar genau eine Frau vertreten. Sollte diese den Vorstand allerdings verlassen, müsste zwingend erneut eine Frau auf ihren Posten berufen werden, wenn nicht an anderer Stelle vorsorglich eine Frau berufen wird. 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
1: Ist der Mensch faul und träge und muss der quasi betüdelt werden von Vater Staat oder Mutter Merkel? Oder kann der sogar alleine denken und alleine Dinge tun? Muss ich den betäuben oder ist der vielleicht kreativ? Ist der vielleicht sogar gottähnlich und könnte der ein wunderbarer Mensch sein, der zu allem Möglichen in der Lage ist? Und das ist mein Menschenbild, dass wir das sind. Und dass wir teilweise betäubt sind, dass uns eingeredet wurde, wir seien zu vielen Dingen nicht in der Lage. Ja, da habe ich ja keine Ahnung von. Das weiß ja nur ein Politiker. Und wenn man sich dann anguckt, was Politiker so wissen, dann stellt man manchmal auch fest, dass die vielleicht nur kurz vor dem Termin noch ein Briefing bekommen haben und deswegen so klug klangen.
2: Zum Beispiel, wenn sie eine Insolvenz erklären sollen.
1: Ja, da kommen die wildesten Erklärungen.
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2: Und ich habe einfach dann ein Problem damit, wenn ich, wie gesagt, wenn wir über dieses System reden, ja, das uns schon sehr lange in Schulden treibt und das immer stärker reguliert und immer übergriffiger wird am Ende auch und uns immer mehr verarmt oder enteignet durch Inflation, wenn das System dann dahin geht und macht zum Geldwäschegesetze, ja, und wir entkommen denen dann am Ende nicht, dann ist für mich aber auch ein Tool, was da drin stattfindet, nicht der Weg zur Freiheit. Ne? Also ich noch ein positiver Aspekt, muss ja mal was Gutes dazu sagen. Was natürlich super ist, ist der Aufklärungsaspekt. Es beschäftigen sich sehr viele Leute mit dem Thema Finanzsystem und das eben aufgrund der Krypto-Geschichte. Ne? Also das war sicherlich vorher deutlich weniger und dadurch, dass das einen Effekt hat und dadurch, dass sich eine globale Community bildet, dass die Leute sich austauschen, Videos gucken oder Dokumente lesen, steigt natürlich das Know-how.
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1: Denn die ganze Pluralität, die wir haben, solche Sendungen wie die hier, die leiden ja unter diesem gigantischen Medienoligopol. Also man könnte jetzt die gezielt einsetzen, die Lenkungsfunktion der Steuern, eine progressive Umsatzsteuer auf große Medienkonzerne. Was konkret heißen würde, was weiß ich, ab 20 Millionen Umsatz 10% Extrasteuer, ab 50 Millionen 30% Extrasteuer, dass wir die großen Medienkonzerne zerschlagen. Und ich meine das ganz wörtlich, weil die haben in dieser Form keine Existenzberechtigung. Unser Geistesleben müsste frei sein, unsere Meinungsbildung müsste frei sein. Das kann nicht sein, dass 8 Konzerne uns beschallen und dann noch die beiden großen Staatsmedien, die immer die Regierungen hofieren, das ist ähnlich wie im Kaiserreich. Da haben sogar die Universitäten gesagt, wir sind die Schutztruppen der Hohenzollern. Heute sind die großen ARD und ZDF sind die Schutztruppen von Herrn Lauterbach und Co. Das ist ein vollkommenes Unding, was wir hier haben.
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0: 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Ein zentraler Bestandteil des verhandelten Iran-Abkommens ist ein geplanter Investitionsfonds in Höhe von rund 300 Milliarden Dollar. Das berichtet die New York Times unter Berufung auf Verhandlungskreise. Teheran hatte ursprünglich Kriegsschäden in Höhe von 300 Milliarden bis 1 Billion Dollar als Reparationen gefordert. Die US-Seite verpackt denselben Betrag nun als internationalen Investitionsfonds. Eine bewusste semantische Verschiebung, um politische Widerstände zu vermeiden. Die Idee soll von Donald Trumps Sondergesandtem Steve Witkoff und Jared Kushner stammen. Beide hatten Immobilienprojekte in Teheran und ein breiter angelegtes Investitionsvehikel als zusätzliche Anreize für eine Einigung vorgeschlagen. Unter Außenminister Frank-Walter Steinmeier erhielt der islamismusnahe Verein Islamic Relief Deutschland Millionen an Fördergeldern. Wie Focus Online unter Berufung auf einen bislang geheim gehaltenen Bericht des Bundesrechnungshofes aus dem Jahr 2019 berichtet, wurden über 8 Millionen Euro Fördermittel überprüft. Insgesamt überwies die Bundesregierung sogar 15 Millionen Euro an den Verein. Herausgegeben wurde der teils geschwärzte Bericht nach einer Klage der Islamismuskritikerin Seyran Ateş. Der Bundesrechnungshof kritisiert darin erhebliche Mängel bei der Kontrolle der Mittelverwendung. Beanstandet wird auch ein Verstoß gegen Vorgaben zur Terrorismusfinanzierung. Gegen den Bundessprecher der Identitären Bewegung Deutschland, Maximilian Merkel, wurde eine Ausreisesperre verhängt, wie er selbst am Donnerstag auf X berichtete. Er soll am Flughafen München festgenommen worden sein, als er das Land verlassen wollte, um zum Remigration Summit 2026 in Portugal zu reisen. Begründet worden sein soll die Ausreisesperre damit, dass seine Teilnahme an dem Treffen dem Ansehen der Bundesrepublik Deutschland im Ausland schaden könnte. Das Verbot soll bis Samstag dauern. Kritiker fragen sich, ob dann auch den meisten Politikern in Deutschland die Ausreise verboten wird. Denn diese schaden schließlich auch sehr oft dem Ansehen des Landes. Die Stimmung in der deutschen Exportwirtschaft hat sich zuletzt weiter verschlechtert. Die IFO-Exporterwartungen sanken im Mai auf minus 5,5 Punkte, nachdem sie im April noch bei minus 1,2 Punkten gelegen hatten. Eine deutliche Eintrübung. Besonders angespannt ist die Lage in der Automobilindustrie. Neben den Energiekosten stellt die zunehmende Bürokratiebelastung den zweiten zentralen Wettbewerbsnachteil dar, der dazu beiträgt, dass der deutsche Außenhandel zunehmend an Stärke verliert. Hinzu kommt die hohe Steuerlast. Deutschland zählt seit längerem zu den Ländern mit den höchsten Unternehmenssteuern in Europa. 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
1: Und ihre für mich wirklich rührenden Vorstellungen über Demokratie, die wir hier noch hätten, die teile ich also wirklich nicht, weil ich die einfach gar nicht mehr sehe. Denn wir haben in Berlin ein weitgehend gleichgeschaltetes Parteienkonglomerat und von daher bestimmt dieses Parteienkonglomerat in seinen Machtstrukturen, diesen Berliner Apparat. Die Gewaltenteilung ist aus meiner Sicht stark erodiert, wenn überhaupt noch vorhanden. Die Exekutive bestimmt weitestgehend, was die Legislative abzustimmen hat. Und die Judikative wird immer mehr zu einem wirklich bösartigen Gewaltarm der Exekutive ausgebaut, um Dissidenten zu verfolgen. Also ich sehe da nicht mehr so viel.
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1: Und wenn dann eben der amerikanische Präsident vorm Bundeskanzler der versammelten Mädchenjournalie erklärt, dass es durchaus Mittel gibt, Nord Stream 2 zu beenden. Ja, und selbst auf Nachfrage, wie denn die Amerikaner das bewerkstelligen wollen, weil sie haben ja gar keine Hoheit darüber. Es ist weder ihre Pipeline, noch ist es in ihren Gewässern, wie um alles in der Welt. Wie hat er denn das jetzt gemeint, was er gesagt hat?
2: Wir können das schon.
1: Ja, ja. Da gibt's nur, glauben Sie mir, wir haben da schon unsere Mittel. Und der deutsche Bundeskanzler steht daneben und grinst das einfach nur ab. Der hat keine Nachfrage. So, wie meinen Sie denn das jetzt hier? Wie Sie haben Mittel, unsere Infrastruktur zu zerstören? Ja. Da gab es ja gar keine Nachfrage. Und das sagt eigentlich alles. Ja.
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1: Wird uns ja gerade madig gemacht durch Leute, die für den Staat arbeiten oder sich für den Staat halten und die vor allem dadurch glänzen. Ich glaube, das kann man relativ pauschal heute sagen, die sind in der Wirtschaft nicht vermittelbar, sind vollkommen unfähig. Also die Politiker, die wir gerade haben, das sind bildungsferne Schichten im Regierungsviertel, das sind Schwachköpfe, die können das gar nicht.
2: Ja.
1: Also da brauchst du nicht nur unseren Wirtschaftsminister nehmen, sondern kann eigentlich nehmen, wo er sagt, wo könnte der sonst noch, als ist alles Quatsch und hinter den Kulissen feiern die auch. Ich würde die rausschmeißen. Wir haben hier und heute gesehen, dass wenn man wahllos Leute fragt, wer will was dazu sagen, dass das deutlich klüger ist, als was unser Außenminister je von sich gegeben hat. Das heißt, die Intelligenz ist da. Bringen wir sie dahin an den Ort, der durch die Bürger bezahlt wird.
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0: 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Die EU gibt mehr als 16 Milliarden Euro an eingefrorenen Mitteln an Ungarn frei. Das verkündete EU-Kommissionspräsidentin Ursula von der Leyen bei einer gemeinsamen Pressekonferenz mit Ungarns Ministerpräsident Peter Magyar am Freitag. Von der Leyen bezeichnete das gemeinsame Abkommen als historische Vereinbarung und lobte die Zusammenarbeit mit Ungarns Regierungschef. Die Beziehung zwischen Brüssel und Budapest war zuletzt angespannt. Eine Gruppe von 5 Migranten entführte eine kolumbianische Touristin und unterzog sie über 3 Tage hinweg mehreren Gruppenvergewaltigungen, wie die italienische Tageszeitung Il Giornale berichtet. Die Tat ereignete sich Mitte Mai in Rom. Demnach wurde die Frau vor einem Restaurant in der Nähe des Hauptbahnhofs Termini von einem Mann angesprochen, der ihr Cannabis anbot. Die Kolumbianerin folgte dem Mann, der sie etwa eine halbe Stunde später zu einem Lieferwagen führte, wo sie von einem anderen Mann entführt wurde. Dieser fuhr sie zu einem verlassenen Gebäude am östlichen Stadtrand Roms, in dem sich nach Angaben der Behörden mindestens 22 illegale Migranten aufhielten. Das Opfer wurde über 72 Stunden lang in dem Gebäude festgehalten und musste 5 Männer über sich ergehen lassen, die sie mehrfach vergewaltigten. Die Frau wurde dabei mit dem Tod bedroht und unter Drogen gesetzt. Der Volkswagen-Konzern hat seit fast einem Jahr keinen Personalvorstand. Grund sind anhaltende Differenzen zwischen dem Betriebsrat, dem traditionell ein Vorschlagsrecht für den Posten zukommt, und den Eigentümerfamilien Porsche und Piëch. Letztere haben alle bisherigen Vorschläge der Gewerkschafter abgeblockt, berichtet das Handelsblatt. Grund sei deren Geschlecht. Alle fachlich geeigneten Vorschläge waren demnach männlich und daher aus rechtlichen Gründen nicht geeignet. Seit August 2022 schreibt das Aktiengesetz nämlich für etwa 70 große börsennotierte Unternehmen das Geschlecht der Vorstandsmitglieder vor. Besteht der Vorstand aus mindestens 3 Mitgliedern, muss mindestens einer der Vorstände weiblich und mindestens einer männlich sein. Aktuell ist im 8-köpfigen Vorstand der Volkswagen AG zwar genau eine Frau vertreten. Sollte diese den Vorstand allerdings verlassen, müsste zwingend erneut eine Frau auf ihren Posten berufen werden, wenn nicht an anderer Stelle vorsorglich eine Frau berufen wird. Eine Studie der Arbeitsgruppe Infraschall sieht in Kommunen mit hoher Windraddichte eine Korrelation mit einem signifikant erhöhten Risiko für Herzrhythmusstörungen und Herzinsuffizienz. Die Autoren der Studie sind Oliver Dietz und Professor Christian Friedrich Wahl, die ihre Ergebnisse im April auf dem Kongress der Gesellschaft für Innere Medizin präsentierten, wie das Westfalenblatt berichtet. Ein Verband für erneuerbare Energien äußert hingegen Zweifel und wirft den Autoren Politisierung vor. Wahl und Dietz untersuchten die Kommunen Borchen und Lichtenau im Kreis Paderborn als stark betroffene Gebiete sowie Hövelhof und Delbrück als Vergleichsgruppe. Die Studie wertete Daten von 2021 bis 2024 aus und umfasste insgesamt 70.000 Patienten. Wahl betont, dass bei der Gruppenauswahl auf vergleichbare Parameter wie Alter, Geschlecht, Klima und sozioökonomische Faktoren geachtet wurde. 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
1: Ich würde diese Begriffe nicht verwenden, weil ich mir auch denke, man muss ja noch eine Eskalationsmöglichkeit haben, wenn es denn soweit ist, weil die Tatsache, dass wir hier sitzen, ist für mich der Beweis, dass wir nicht in einem faschistischen Regime leben. Also ich weiß gar nicht, wie ich es anders sagen kann. Ich sage nicht, dass der administrative Druck nicht wahnsinnig gewachsen ist über die letzten Jahre. Das ist aber 100% so. Ich war auch auf den Demonstrationen, und habe das gesehen. Ich gucke mir auch die Demonstrationen jetzt an. Die kann man ja halten von was man will, von den pro-palästinensischen Demonstrationen, aber da wird auch ziemlich rigoros vorgegangen. Ja? Und ich sehe das schon und ich sehe, dass da Gewalt angewendet wird. 100%, aber ich kann noch nicht von einem faschistischen Regime sprechen.
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1: In der Tat, im November wurde vom Paul-Ehrlich-Institut eine Excel-Tabelle freigegeben auf deren Homepage. Nun, und diese Tabelle hatte schon in sich. Es werden dort sehr, sehr viele Verdachtsfälle geschildert, und zwar insgesamt 975.000 Einträge, also fast 1 Million.
2: Wahnsinn.
1: Und wenn man dann in dieser Liste liest, dann überfällt einen, ganz ehrlich, der blanke Horror. Denn es geht hier um Menschen mit schlimmen Schicksalen, Myokarditis, Thrombosen, Aneurysma und Todesfälle in zeitlicher Nähe zu den experimentellen Impfungen. Und wie groß die Bedeutung dieser Liste ist, das kann man sich einfach verdeutlichen, wäre die Liste bereits Anfang 2022 mit den damals bereits vorhandenen Einträgen veröffentlicht worden, dann hätte es die Hetze gegen Ungeimpfte überhaupt nicht gegeben.
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1: Die Fakten werden doch gar nicht mehr genannt. Wir haben die höchste Zahl von Selbstmorden. Wir haben die höchste Rate von Depressionen. Wir haben die Kinderpsychiatrien sind überfüllt. Wir haben klar, dass die Regierung Cannabis freigibt. Sonst kann man das doch alles gar nicht ertragen. Sonst kann man doch die Politik von denen nicht ertragen. Das ist sowas wie Franz Josef Strauß. Er hat gesagt, Bier ist das Grundnahrungsmittel von Bayern. Da waren die Leute dann glücklich und fröhlich.
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0: 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Russlands Ex-Präsident Dmitri Medvedev hat sich auf Social Media zum Drohneneinschlag in Rumänien geäußert. Zunächst müsse man klären, wem die Drohne gehört, schrieb er. Aber in jedem Fall müssen alle EU-Länder zu diesem Thema die Klappe halten. Die europäischen Staaten sind direkte Teilnehmer am Krieg gegen Russland und das bestreitet inzwischen niemand mehr. Weiter schrieb er, Zitat, europäische Drohnen, Ersatzteile und Waffen nehmen täglich an Angriffen auf Russland teil. Dafür trage verschiedener Abschaum wie Ursula, Merz, Macron, Starmer und anderer Dreck die Verantwortung. Die Bürger der EU-Staaten, in denen Drohnen für die Ukraine produziert werden, dürften nicht mehr ruhig schlafen können. Also haltet die Klappe. Das ist erst der Anfang. In Brüssel löst diese Wortwahl von Dmitri Medvedev nur noch Kopfschütteln aus, heißt es aus politischen Kreisen der EU. Ein zentraler Bestandteil des verhandelten Iran-Abkommens ist ein geplanter Investitionsfonds in Höhe von rund 300 Milliarden Dollar. Das berichtet die New York Times unter Berufung auf Verhandlungskreise. Teheran hatte ursprünglich Kriegsschäden in Höhe von 300 Milliarden bis 1 Billion Dollar als Reparationen gefordert. Die US-Seite verpackt denselben Betrag nun als internationalen Investitionsfonds. Eine bewusste semantische Verschiebung, um politische Widerstände zu vermeiden. Die Idee soll von Donald Trumps Sondergesandtem Steve Witkoff und Jared Kushner stammen. Beide hatten Immobilienprojekte in Teheran und ein breiter angelegtes Investitionsvehikel als zusätzliche Anreize für eine Einigung vorgeschlagen. Unter Außenminister Frank-Walter Steinmeier erhielt der islamismusnahe Verein Islamic Relief Deutschland Millionen an Fördergeldern. Wie Focus Online unter Berufung auf einen bislang geheim gehaltenen Bericht des Bundesrechnungshofes aus dem Jahr 2019 berichtet, wurden über 8 Millionen Euro Fördermittel überprüft. Insgesamt überwies die Bundesregierung sogar 15 Millionen Euro an den Verein. Herausgegeben wurde der teils geschwärzte Bericht nach einer Klage der Islamismuskritikerin Seyran Ateş. Der Bundesrechnungshof kritisiert darin erhebliche Mängel bei der Kontrolle der Mittelverwendung. Beanstandet wird auch ein Verstoß gegen Vorgaben zur Terrorismusfinanzierung. Die Stimmung in der deutschen Exportwirtschaft hat sich zuletzt weiter verschlechtert. Die IFO-Exporterwartungen sanken im Mai auf minus 5,5 Punkte, nachdem sie im April noch bei minus 1,2 Punkten gelegen hatten. Eine deutliche Eintrübung. Besonders angespannt ist die Lage in der Automobilindustrie. Neben den Energiekosten stellt die zunehmende Bürokratiebelastung den zweiten zentralen Wettbewerbsnachteil dar, der dazu beiträgt, dass der deutsche Außenhandel zunehmend an Stärke verliert. Hinzu kommt die hohe Steuerlast. Deutschland zählt seit längerem zu den Ländern mit den höchsten Unternehmenssteuern in Europa. 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
2: Ja, wenn man sich im Steuerhochland Deutschland so umschaut, da steht es mit der Infrastruktur ja auch nicht unbedingt zum Besten. Wenn Sie das Argentinien der Vor-Milei-Zeit mit Deutschland von heute vergleichen, zu welchem Ergebnis kommen Sie da?
3: Ja, wir sind noch nicht in Deutschland auf dem Niveau von Argentinien. Ja. Argentinien hat natürlich einen sehr, sehr langen Abstieg hinter sich. Also seit den 40er Jahren, das heißt 8 Jahrzehnte. In Deutschland hatten wir den Aufschwung nach dem Zweiten Weltkrieg, das Wirtschaftswunder. Und dann seit den 70er Jahren, vielleicht kann man sagen, beginnt so der Abstieg. Das heißt, da haben wir fünf Jahrzehnte des Interventionismus hinter uns. Was beunruhigend ist, ist natürlich, dass sich das jetzt extrem beschleunigt hat in letzter Zeit. Aber wir haben immer noch einen großen Reichtum, ein großes Kapital, was natürlich jetzt verzehrt wird. Ja. Aber wir sind noch nicht auf dem Stand von Argentinien, weil Argentinien war, wie gesagt, die Armutsquote oder ist auch immer noch um die 50%. Das heißt, viele Leute haben nicht genug zum Essen.
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1: Und es gibt auch immer Menschen, die trotz aller Widrigkeiten sich am Ende hinstellen, so als eine Art Selbstschutzmechanismus und sagen, ach, am Ende ist mir trotzdem egal. Ich bin trotzdem so froh, hier zu leben. Wir haben hier immer noch eine funktionierende Demokratie. Wir haben das und das und das. Das kann man ihnen auch alles auseinandernehmen. Hören sie dann auch und im nächsten Moment ist wieder Klack. Aber ich bin trotzdem froh, das ist ja alles hier immer noch viel besser. Da kommt man auf den Nenner irgendwie so nach dem Motto, solange hier noch nicht die Leute auf der Straße exekutiert werden, ist es trotzdem viel besser als woanders. Also akzeptiere ich das und schlucke es runter.
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1: Ich habe eher immer versucht, diese Spaltung, die ja auch entstehen können, wenn man in einer Gemeinschaft an einem Ziel arbeitet. Da ist man unterschiedlicher Meinung und manchmal kommt es dann auch zum Clash dieser unterschiedlichen Meinungen. Und ich habe immer versucht, jedenfalls mit den Mitteln, die ich hatte, das dann zu überwinden. Die Meinung eines anderen mir anzuhören, zu analysieren und zu gucken, könnte er vielleicht auch recht haben, obwohl ich was ganz anderes denke. Und das finde ich eine ganz gute Technik, dass man den anderen, die man vielleicht auch spontan erstmal unmöglich findet, zuhört und dann darüber nachdenkt, ob die vielleicht auch einen Punkt haben, den man beachten müsste.
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0: 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Gegen den Bundessprecher der Identitären Bewegung Deutschland, Maximilian Merkel, wurde eine Ausreisesperre verhängt, wie er selbst am Donnerstag auf X berichtete. Er soll am Flughafen München festgenommen worden sein, als er das Land verlassen wollte, um zum Remigration Summit 2026 in Portugal zu reisen. Begründet worden sein soll die Ausreisesperre damit, dass seine Teilnahme an dem Treffen dem Ansehen der Bundesrepublik Deutschland im Ausland schaden könnte. Das Verbot soll bis Samstag dauern. Kritiker fragen sich, ob dann auch den meisten Politikern in Deutschland die Ausreise verboten wird. Denn diese schaden schließlich auch sehr oft dem Ansehen des Landes. Der Volkswagen-Konzern hat seit fast einem Jahr keinen Personalvorstand. Grund sind anhaltende Differenzen zwischen dem Betriebsrat, dem traditionell ein Vorschlagsrecht für den Posten zukommt, und den Eigentümerfamilien Porsche und Piëch. Letztere haben alle bisherigen Vorschläge der Gewerkschafter abgeblockt, berichtet das Handelsblatt. Grund sei deren Geschlecht. Alle fachlich geeigneten Vorschläge waren demnach männlich und daher aus rechtlichen Gründen nicht geeignet. Seit August 2022 schreibt das Aktiengesetz nämlich für etwa 70 große börsennotierte Unternehmen das Geschlecht der Vorstandsmitglieder vor. Besteht der Vorstand aus mindestens 3 Mitgliedern, muss mindestens einer der Vorstände weiblich und mindestens einer männlich sein. Aktuell ist im 8-köpfigen Vorstand der Volkswagen AG zwar genau eine Frau vertreten. Sollte diese den Vorstand allerdings verlassen, müsste zwingend erneut eine Frau auf ihren Posten berufen werden, wenn nicht an anderer Stelle vorsorglich eine Frau berufen wird. Russland warnt die USA vor der Stationierung tausender weiterer Truppen nahe seiner Grenzen. Die Sprecherin des russischen Außenministeriums, Maria Sakharova, erklärte am Donnerstag auf einer Pressekonferenz, dass die Entsendung weiterer amerikanischer Soldaten nach Polen zu einer Eskalation der Spannungen in ganz Europa führen würde und dass Moskau gezwungen wäre, Gegenmaßnahmen zu ergreifen. Diese zusätzlichen Tausenden von Soldaten in Polen könnten Russland dazu veranlassen, mit militärisch-technischen Maßnahmen zu reagieren. In dem wohl provokantesten Teil ihrer Ausführungen warnte Sacharowa davor, dass die NATO den Kontinent in einen suizidalen Konflikt treibe. Die EU gibt mehr als 16 Milliarden Euro an eingefrorenen Mitteln an Ungarn frei. Das verkündete EU-Kommissionspräsidentin Ursula von der Leyen bei einer gemeinsamen Pressekonferenz mit Ungarns Ministerpräsident Peter Magyar am Freitag. Von der Leyen bezeichnete das gemeinsame Abkommen als historische Vereinbarung und lobte die Zusammenarbeit mit Ungarns Regierungschef. Die Beziehung zwischen Brüssel und Budapest war zuletzt angespannt. 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
1: Jetzt geht es hier natürlich um eine Situation, was auffällt, dass hier diese gesamte Vogue-Bewegung eine Art Erpressungssystematik war. Da waren Erpressungen im Spiel. Das sind natürlich indirekte Erpressungen. Wenn ihr nicht alle mitspielt, ihr, die ja alle im Vogue und im Green Deal alle verhaftet seid, dann werdet ihr Nachteile dadurch haben. Und das sind natürlich diejenigen, die diese gesamte neue Green Deal-Nummer auch gesteuert haben, aufgebaut haben, die die Klimahysterie erfunden haben und all diese Dinge. Das sind ja die nächsten Dinge, die momentan um die Ohren fliegen, weil das keiner mehr so richtig glaubt, Wissenschaftler sowieso nicht. Und das ist jetzt natürlich ein Schlag ins Gesicht für die vielen Menschen, die sich haben durchmanipulieren lassen mit diesem ganzen Vogue-Wahnsinn.
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1: Und Wasserstoff ist ja ein chemisches Produkt, kommt eigentlich in der Natur nicht vor, bis auf ein paar kleine Vorkommen unter der Erde. Aber eigentlich ist es ein Produkt, was erstmal aus Energie hergestellt wird. Heute hauptsächlich aus Erdgas, früher auch aus Kohle. So, da haben wir jetzt erstmal einen riesen Energieverlust. Ja, man macht jetzt aus Gas und Kohle macht man Wasserstoff und dann verbrennt man anschließend den Wasserstoff im Kraftwerk, anstatt wie heute gleich das Erdgas zu verbrennen oder die Kohle. Das ist ein irrer Weg, weil das kostet mehr Brennstoff, es setzt mehr Schadstoffe frei und es kostet einen Haufen Geld. Macht kein Mensch. Es ist eine reine Fantasiegeburt von Habeck und ähnlichen Konsorten und dem gleichen Film.
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1: Und ich als Journalist habe wahrgenommen, dass Journalisten ihre Funktion falsch verstehen. Und das habe ich wahrgenommen, als ich dort gearbeitet habe. Das Selbstbild des Journalisten hat sich verändert. Er glaubt, Vermittler zu sein zwischen Staat und Bürger, was eigentlich nicht seine Rolle ist. Und diese Komplizenschaft, die hat mich sehr gestört. Und da ist mir, würde ich sagen, vielleicht zum ersten Mal aufgefallen, wie schlimm es mit dem Zustand der Medien aussieht.
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0: 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Eine Gruppe von 5 Migranten entführte eine kolumbianische Touristin und unterzog sie über 3 Tage hinweg mehreren Gruppenvergewaltigungen, wie die italienische Tageszeitung Il Giornale berichtet. Die Tat ereignete sich Mitte Mai in Rom. Demnach wurde die Frau vor einem Restaurant in der Nähe des Hauptbahnhofs Termini von einem Mann angesprochen, der ihr Cannabis anbot. Die Kolumbianerin folgte dem Mann, der sie etwa eine halbe Stunde später zu einem Lieferwagen führte, wo sie von einem anderen Mann entführt wurde. Dieser fuhr sie zu einem verlassenen Gebäude am östlichen Stadtrand Roms, in dem sich nach Angaben der Behörden mindestens 22 illegale Migranten aufhielten. Das Opfer wurde über 72 Stunden lang in dem Gebäude festgehalten und musste 5 Männer über sich ergehen lassen, die sie mehrfach vergewaltigten. Die Frau wurde dabei mit dem Tod bedroht und unter Drogen gesetzt. Die Stimmung in der deutschen Exportwirtschaft hat sich zuletzt weiter verschlechtert. Die IFO-Exporterwartungen sanken im Mai auf minus 5,5 Punkte, nachdem sie im April noch bei minus 1,2 Punkten gelegen hatten. Eine deutliche Eintrübung. Besonders angespannt ist die Lage in der Automobilindustrie. Neben den Energiekosten stellt die zunehmende Bürokratiebelastung den zweiten zentralen Wettbewerbsnachteil dar, der dazu beiträgt, dass der deutsche Außenhandel zunehmend an Stärke verliert. Hinzu kommt die hohe Steuerlast. Deutschland zählt seit längerem zu den Ländern mit den höchsten Unternehmenssteuern in Europa. Eine Studie der Arbeitsgruppe Infraschall sieht in Kommunen mit hoher Windraddichte eine Korrelation mit einem signifikant erhöhten Risiko für Herzrhythmusstörungen und Herzinsuffizienz. Die Autoren der Studie sind Oliver Dietz und Professor Christian Friedrich Wahl, die ihre Ergebnisse im April auf dem Kongress der Gesellschaft für Innere Medizin präsentierten, wie das Westfalenblatt berichtet. Ein Verband für erneuerbare Energien äußert hingegen Zweifel und wirft den Autoren Politisierung vor. Fahl und Dietz untersuchten die Kommunen Borchen und Lichtenau im Kreis Paderborn als stark betroffene Gebiete sowie Hövelhof und Dellbrück als Vergleichsgruppe. Die Studie wertete Daten von 2021 bis 2024 aus und umfasste insgesamt 70.000 Patienten. Wahl betont, dass bei der Gruppenauswahl auf vergleichbare Parameter wie Alter, Geschlecht, Klima und sozioökonomische Faktoren geachtet wurde. Russlands Ex-Präsident Dmitri Medvedev hat sich auf Social Media zum Drohneneinschlag in Rumänien geäußert. Zunächst müsse man klären, wem die Drohne gehört, schrieb er. Aber in jedem Fall müssen alle EU-Länder zu diesem Thema die Klappe halten. Die europäischen Staaten sind direkte Teilnehmer am Krieg gegen Russland und das bestreitet inzwischen niemand mehr. Weiter schrieb er, Zitat, europäische Drohnen, Ersatzteile und Waffen nehmen täglich an Angriffen auf Russland teil. Dafür trage verschiedener Abschaum wie Ursula, Merz, Macron, Starmer und anderer Dreck die Verantwortung. Die Bürger der EU-Staaten, in denen Drohnen für die Ukraine produziert werden, dürften nicht mehr ruhig schlafen können. Also haltet die Klappe. Das ist erst der Anfang. In Brüssel löst diese Wortwahl von Dmitri Medvedev nur noch Kopfschütteln aus, heißt es aus politischen Kreisen der EU. 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
1: Ich habe als junger Mann einen Vortrag besucht, wo über gesunde Ernährung gesprochen wurde. Und das schien mir alles sehr logisch und vernünftig. Ich dachte, ich werde das ausprobieren eine Woche. Ich hatte keine Probleme, aber ich habe gemerkt, gleich innerhalb von einem Tag, dass es mir sehr gut getan hat. Und nach 50 Jahren plus mit dieser Erfahrung merke ich, dass viele Leute lieber eine Woche das mit mir debattieren wollen, als eine Woche ausprobieren.
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1: Donald Trump hatte ja angekündigt, diesen Krieg innerhalb von 24 Stunden beenden zu wollen und zu können, wenn er im Amt ist. Bemerkenswert, das meldet die Bild, dass Pete Hegseth, als ausgewiesener Unterstützer der Ukraine gilt. Er kritisierte Joe Biden dafür scharf, die Ukraine im Kampf gegen Russland nicht schnell und ausreichend genug militärisch unterstützt zu haben und nannte Putin einen Kriegsverbrecher, der die Sowjetunion wiederherstellen wolle. Und auch von einem Waffenstillstand hat Pete Hegseth bislang nicht viel gehalten. Das sei, hat er gesagt, für Putin lediglich eine Möglichkeit nachzuladen. Und ja, sein künftiger Chef sieht das natürlich anders. Jüngsten Medienberichten zufolge will Trump, wir hatten das am Montag ja schon kurz angesprochen, den Ukraine-Krieg entlang der aktuellen Frontlinie einzufrieren. Das heißt nichts anderes, als dass dann weder Russland noch Ukraine weiter kämpfen dürften und beide Seiten das behalten könnten, was sie zum Zeitpunkt der Einstellung der Kämpfe kontrollieren.
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1: Zumal Sie auch eben gerade gesagt haben, dass Freiheit das
2: der Freiheit ist der Begriff, der mich morgens antreibt. Ja, der mir die Sicherheit gibt, dass dieses Leben einen Sinn macht.
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0: 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Der Volkswagen-Konzern hat seit fast einem Jahr keinen Personalvorstand. Grund sind anhaltende Differenzen zwischen dem Betriebsrat, dem traditionell ein Vorschlagsrecht für den Posten zukommt, und den Eigentümerfamilien Porsche und Piëch. Letztere haben alle bisherigen Vorschläge der Gewerkschafter abgeblockt, berichtet das Handelsblatt. Grund sei deren Geschlecht. Alle fachlich geeigneten Vorschläge waren demnach männlich und daher aus rechtlichen Gründen nicht geeignet. Seit August 2022 schreibt das Aktiengesetz nämlich für etwa 70 große börsennotierte Unternehmen das Geschlecht der Vorstandsmitglieder vor. Besteht der Vorstand aus mindestens 3 Mitgliedern, muss mindestens einer der Vorstände weiblich und mindestens einer männlich sein. Aktuell ist im 8-köpfigen Vorstand der Volkswagen AG zwar genau eine Frau vertreten. Sollte diese den Vorstand allerdings verlassen, müsste zwingend erneut eine Frau auf ihren Posten berufen werden, wenn nicht an anderer Stelle vorsorglich eine Frau berufen wird. Russland warnt die USA vor der Stationierung tausender weiterer Truppen nahe seiner Grenzen. Die Sprecherin des russischen Außenministeriums, Maria Sakharova, erklärte am Donnerstag auf einer Pressekonferenz, dass die Entsendung weiterer amerikanischer Soldaten nach Polen zu einer Eskalation der Spannungen in ganz Europa führen würde und dass Moskau gezwungen wäre, Gegenmaßnahmen zu ergreifen. Diese zusätzlichen Tausenden von Soldaten in Polen könnten Russland dazu veranlassen, mit militärisch-technischen Maßnahmen zu reagieren. In dem wohl provokantesten Teil ihrer Ausführungen warnte Sacharowa davor, dass die NATO den Kontinent in einen suizidalen Konflikt treibe. Gegen den Bundessprecher der Identitären Bewegung Deutschland, Maximilian Merkel, wurde eine Ausreisesperre verhängt, wie er selbst am Donnerstag auf X berichtete. Er soll am Flughafen München festgenommen worden sein, als er das Land verlassen wollte, um zum Remigration Summit 2026 in Portugal zu reisen. Begründet worden sein soll die Ausreisesperre damit, dass seine Teilnahme an dem Treffen dem Ansehen der Bundesrepublik Deutschland im Ausland schaden könnte. Das Verbot soll bis Samstag dauern. Kritiker fragen sich, ob dann auch den meisten Politikern in Deutschland die Ausreise verboten wird. Denn diese schaden, schließlich auch sehr oft, dem Ansehen des Landes. Unter Außenminister Frank-Walter Steinmeier erhielt der islamismusnahe Verein Islamic Relief Deutschland Millionen an Fördergeldern. Wie Focus Online unter Berufung auf einen bislang geheim gehaltenen Bericht des Bundesrechnungshofes aus dem Jahr 2019 berichtet, wurden über 8 Millionen Euro Fördermittel überprüft. Insgesamt überwies die Bundesregierung sogar 15 Millionen Euro an den Verein. Herausgegeben wurde der teils geschwärzte Bericht nach einer Klage der Islamismuskritikerin Seyran Ateş. Der Bundesrechnungshof kritisiert darin erhebliche Mängel bei der Kontrolle der Mittelverwendung. Beanstandet wird auch ein Verstoß gegen Vorgaben zur Terrorismusfinanzierung. 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
1: Schweden hat, ist eine ganz merkwürdige Situation gewesen, bereits im Kalten Krieg. Schweden, die Schweden waren auf der einen Seite sozusagen Friedenspolitiker, war eine große Zustimmung, aber sie sind immer das Land gewesen, was am meisten Angst vor den Russen hat. Was für mich schwer nachvollziehbar war, und ich habe dann gefragt, und das ist eine ganz absurde Begründung, das hängt zusammen mit dem Niederbrennen Stockholms durch die Russen vor, sozusagen nach dem 30-jährigen Krieg. Gab es also eine Zeit, Schweden war ja immer Supermacht, ist dann von der Supermacht abgestiegen, wenn Sie an den 30-jährigen Krieg denken, war Schweden eine entscheidende Macht, ist abgestiegen dann, und dann haben die Schweden Russland angegriffen, und dann sind die Russen gekommen und haben Stockholm abgebrannt. Und das ist das, was man immer noch wieder hört. Das ist also so ein bisschen wie Amselfeld, Serbien, 1000 Jahre zurück, wirkt immer noch. Ja?
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1: Aber was hier wirklich das Interessante ist, dass man hier offenbar will, mit Gewalt, dass also Frankreich und Großbritannien in den Krieg eintreten, bewusst. Und ich vermute, das wird auch für Deutschland passieren. Und wir können froh sein, dass jetzt momentan Herr Scholz sagt, er will diese Taurus-Raketen nicht dort rüberschieben, weil das bedeutet, Deutschland wäre natürlich als zentrales Schlachtfeld in Europa als erstes dran. Dort gibt es Rammstein, dort gibt es jetzt Rostock, dort gibt es die neue NATO-Struktur, die um Wiesbaden gebaut werden. Das sind alles neuralgische Punkte, in denen als erstes dann auch ein Geschoss einschlagen könnte. Also man muss sich einfach mal klar machen, worüber wir hier eigentlich reden. Und es ist keine Selbstverteidigung der Ukraine, sondern die Ukraine wird missbraucht für einen Stellvertreterkrieg zwischen USA und Russland. Und dass das immer noch nirgendwo argumentiert wird, zeigt, dass man sich diesen Realitäten komplett gegenüber verschließen will.
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1: Also das auch bei Musk sehen wir, es gibt da eben harte Musk-Fanboys, die alles, was wir machen, als Schritt zur Erlösung betrachten. Und dann gibt es natürlich auch die Musk-Hasser, die erklären, der Mann sei ja der Teufel. Er würde schlichtweg nur mit Freiheit locken, aber eigentlich will er das Gegenteil. Ich fürchte irgendwie, um mit Lena zu sprechen, die Wahrheit ist da nicht schwarz oder weiß, sondern das liegt irgendwo in den Grautönen dazwischen. Ja.
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0: 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Russlands Ex-Präsident Dmitri Medvedev hat sich auf Social Media zum Drohneneinschlag in Rumänien geäußert. Zunächst müsse man klären, wem die Drohne gehört, schrieb er. Aber in jedem Fall müssen alle EU-Länder zu diesem Thema die Klappe halten. Die europäischen Staaten sind direkte Teilnehmer am Krieg gegen Russland und das bestreitet inzwischen niemand mehr. Weiter schrieb er, Zitat, europäische Drohnen, Ersatzteile und Waffen nehmen täglich an Angriffen auf Russland teil. Dafür trage verschiedener Abschaum wie Ursula, Merz, Macron, Starmer und anderer Dreck die Verantwortung. Die Bürger der EU-Staaten, in denen Drohnen für die Ukraine produziert werden, dürften nicht mehr ruhig schlafen können. Also haltet die Klappe. Das ist erst der Anfang. In Brüssel löst diese Wortwahl von Dmitri Medvedev nur noch Kopfschütteln aus, heißt es aus politischen Kreisen der EU. Die EU gibt mehr als 16 Milliarden Euro an eingefrorenen Mitteln an Ungarn frei. Das verkündete EU-Kommissionspräsidentin Ursula von der Leyen bei einer gemeinsamen Pressekonferenz mit Ungarns Ministerpräsident Peter Magyar am Freitag. Von der Leyen bezeichnete das gemeinsame Abkommen als historische Vereinbarung und lobte die Zusammenarbeit mit Ungarns Regierungschef. Die Beziehung zwischen Brüssel und Budapest war zuletzt angespannt. Ein zentraler Bestandteil des verhandelten Iran-Abkommens ist ein geplanter Investitionsfonds in Höhe von rund 300 Milliarden Dollar. Das berichtet die New York Times unter Berufung auf Verhandlungskreise. Teheran hatte ursprünglich Kriegsschäden in Höhe von 300 Milliarden bis 1 Billion Dollar als Reparationen gefordert. Die US-Seite verpackt denselben Betrag nun als internationalen Investitionsfonds. Eine bewusste semantische Verschiebung, um politische Widerstände zu vermeiden. Die Idee soll von Donald Trumps Sondergesandtem Steve Witkoff und Jared Kushner stammen. Beide hatten Immobilienprojekte in Teheran und ein breiter angelegtes Investitionsvehikel als zusätzliche Anreize für eine Einigung vorgeschlagen. Eine Gruppe von 5 Migranten entführte eine kolumbianische Touristin und unterzog sie über 3 Tage hinweg mehreren Gruppenvergewaltigungen, wie die italienische Tageszeitung Il Giornale berichtet. Die Tat ereignete sich Mitte Mai in Rom. Demnach wurde die Frau vor einem Restaurant in der Nähe des Hauptbahnhofs Termini von einem Mann angesprochen, der ihr Cannabis anbot. Die Kolumbianerin folgte dem Mann, der sie etwa eine halbe Stunde später zu einem Lieferwagen führte, wo sie von einem anderen Mann entführt wurde. Dieser fuhr sie zu einem verlassenen Gebäude am östlichen Stadtrand Roms, in dem sich nach Angaben der Behörden mindestens 22 illegale Migranten aufhielten. Das Opfer wurde über 72 Stunden lang in dem Gebäude festgehalten und musste 5 Männer über sich ergehen lassen, die sie mehrfach vergewaltigten. Die Frau wurde dabei mit dem Tod bedroht und unter Drogen gesetzt. 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
1: Also seit Donald Trump Kennedy und Batacharia nominiert hat, bin ich nicht mehr ganz so pessimistisch, weil ich bin nicht mehr so sicher, ob die WHO mit all ihren Pharmaunternehmen, die drumherum kreisen und das und die Gesundheitsorganisation finanzieren, dass die nochmal sowas ohne die Unterstützung der USA so durchkriegen. Ne? Aber ich möchte alle, die so diesen Impfpass, mit diesem Impfpass liebäugeln und auch damit liebäugeln, sich die nötigen Spritzen verpassen zu lassen. Ich meine, es gibt immer wieder, also wenn man die Zeitungen aufschlägt oder besser gesagt, ich lese ja im Internet, immer wieder, fast jeden Tag Schlagzeilen um tote Menschen oder Menschen, die gerade noch mal so überlebt haben. Also vor allem junge Menschen. Ja, also so wie der Fußballer Edoardo Bove in Italien. Der ist 22 und diese Woche auf dem Fußballplatz bei einem Pokalspiel umgekippt. Deswegen dann auch Schlagzeilen. Und jetzt heißt es wahrscheinlich Herzmuskelentzündung, Myokarditis. Und das ist ja eine der inzwischen sogar zugegebenen Schäden aufgrund der Covid-Spritze. Ja, also zugegeben, weil es halt so oft vorkommt. Es wird natürlich kein Zusammenhang hergestellt, höchstens mit Viren, mit einer Virusinfektion. Das ist schon so albern.
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1: Okay, die Wehrpflicht. Das ist natürlich jetzt reines Wahlkampfgeplänkel. Die tun ja so, als sei es bloß eine Frage der Entscheidung. Um so eine Wehrpflicht durchzusetzen, selbst eine skandinavische, wie sie wollen, also alle werden gemustert und die, die tauglich sind und Bock haben, die nehmen wir erstmal, da braucht es Jahre. Jahre, bis zu 10 Jahre. Es gibt ja gar nichts mehr. Es gibt keine Unterbringungsmöglichkeiten für die Leute. Es gibt nicht genug Musterungsärzte. Es gibt keine Ausbilder. Die Bundeswehr ist ja blank, seit sie die Wehrpflicht damals ausgesetzt haben. Gut, das ist eine reine Wahlkampfgeschichte.

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1: Um ein Medikament zu entwickeln, was uns ewig jung hält. Ja, keine Krankheit mehr, kein gar nichts. Ein Medikament, die Wunderwaffe. Magic Bullet nennt es die Pharmaindustrie. Und ich habe das gemacht bis zum Zeitpunkt, wo ich kurz vorm Herzinfarkt stand, mit 40, ernsthaft. Und dann aufs Fahrrad gesessen bin, dachte ich, ich muss was ändern. Dann komme ich zum Arzt und sagt, Herr Nils, sind Sie in den Jungbrunnen gefallen? Und dann dachte ich, okay, ich suche hier ein Gen, verzweifelt, was eigentlich schon längst ist, nicht ein Gen, das sind alle unsere Gene, ja. Und alle, unser Organismus ist in sich eigentlich ein Jungbrunnen, solange wir ihm das geben, was er braucht. Das Gesetz des Minimums. Und dann, und überhaupt auch das Lernen selbst wäre dann möglich, wenn man in so eine Krise kommt. Ich war wirklich in einer lebensbedrohlichen, existenziellen Krise. Nicht erst mit 60 oder mit 80, sondern mit 40. Und habe ich das selbst rausgekramt und es hat mein Leben komplett umgekrempelt. Also je stärker die Krise, umso höher der Erkenntnisgewinn.

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Unter Außenminister Frank-Walter Steinmeier erhielt der islamismusnahe Verein Islamic Relief Deutschland Millionen an Fördergeldern. Wie Focus Online unter Berufung auf einen bislang geheim gehaltenen Bericht des Bundesrechnungshofes aus dem Jahr 2019 berichtet, wurden über 8 Millionen Euro Fördermittel überprüft. Insgesamt überwies die Bundesregierung sogar 15 Millionen Euro an den Verein. Herausgegeben wurde der teils geschwärzte Bericht nach einer Klage der Islamismuskritikerin Seyran Ateş. Der Bundesrechnungshof kritisiert darin erhebliche Mängel bei der Kontrolle der Mittelverwendung. Beanstandet wird auch ein Verstoß gegen Vorgaben zur Terrorismusfinanzierung. Die Stimmung in der deutschen Exportwirtschaft hat sich zuletzt weiter verschlechtert. Die IFO-Exporterwartungen sanken im Mai auf minus 5,5 Punkte, nachdem sie im April noch bei minus 1,2 Punkten gelegen hatten. Eine deutliche Eintrübung. Besonders angespannt ist die Lage in der Automobilindustrie. Neben den Energiekosten stellt die zunehmende Bürokratiebelastung den zweiten zentralen Wettbewerbsnachteil dar, der dazu beiträgt, dass der deutsche Außenhandel zunehmend an Stärke verliert. Hinzu kommt die hohe Steuerlast. Deutschland zählt seit längerem zu den Ländern mit den höchsten Unternehmenssteuern in Europa. Russland warnt die USA vor der Stationierung tausender weiterer Truppen nahe seiner Grenzen. Die Sprecherin des russischen Außenministeriums, Maria Sakharova, erklärte am Donnerstag auf einer Pressekonferenz, dass die Entsendung weiterer amerikanischer Soldaten nach Polen zu einer Eskalation der Spannungen in ganz Europa führen würde und dass Moskau gezwungen wäre, Gegenmaßnahmen zu ergreifen. Diese zusätzlichen Tausenden von Soldaten in Polen könnten Russland dazu veranlassen, mit militärisch-technischen Maßnahmen zu reagieren. In dem wohl provokantesten Teil ihrer Ausführungen warnte Sacharowa davor, dass die NATO den Kontinent in einen suizidalen Konflikt treibe. Der Volkswagen-Konzern hat seit fast einem Jahr keinen Personalvorstand. Grund sind anhaltende Differenzen zwischen dem Betriebsrat, dem traditionell ein Vorschlagsrecht für den Posten zukommt, und den Eigentümerfamilien Porsche und Piëch. Letztere haben alle bisherigen Vorschläge der Gewerkschafter abgeblockt, berichtet das Handelsblatt. Grund sei deren Geschlecht. Alle fachlich geeigneten Vorschläge waren demnach männlich und daher aus rechtlichen Gründen nicht geeignet. Seit August 2022 schreibt das Aktiengesetz nämlich für etwa 70 große börsennotierte Unternehmen das Geschlecht der Vorstandsmitglieder vor. Besteht der Vorstand aus mindestens 3 Mitgliedern, muss mindestens einer der Vorstände weiblich und mindestens einer männlich sein. Aktuell ist im 8-köpfigen Vorstand der Volkswagen AG zwar genau eine Frau vertreten. Sollte diese den Vorstand allerdings verlassen, müsste zwingend erneut eine Frau auf ihren Posten berufen werden, wenn nicht an anderer Stelle vorsorglich eine Frau berufen wird. 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
1: Ein Markt ist immer ein Entdeckungsverfahren, wenn man Leute in Ruhe lässt, wie übrigens auch zwangsläufig in der frühen Bundesrepublik, wenn man nicht steuern kann, weil einem die Mittel dazu fehlen, dann wächst von unten heraus induktiv eine Struktur, die dann auch sehr resilient ist. Und was in unserer heutigen hocharbeitsteiligen Gesellschaft sich dann für Strukturen bilden werden, wenn man sie denn lässt, das weiß Gott alleine, weil dann die Kreativität völlig neue Wege geht, die wir uns in unseren Köpfen heute noch gar nicht vorstellen können.
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1: Aber die Liebe vieler Eltern wird eben an Bedingungen geknüpft. Und wenn das Kind eben dann nicht so funktioniert, wie es funktionieren sollte, nicht in die Schule gehen möchte und so weiter, dann lieben wir dieses Kind weniger oder dann lieben die Eltern das Kind weniger und bekommen das ja auch immer wieder von den Eltern und so weiter erzählt, dass also dieses Kind nicht richtig ist und denen wird mehr oder weniger die Erlaubnis entzogen, ihr eigenes Kind zu lieben. Und das ist ja ein ganz wichtiger Schritt, auch den ich mit den Eltern zusammen in meiner Praxis auch dann erlebe, dass sie von mir, die Mütter von mir, die Erlaubnis erhalten, ihr Kind wieder zu lieben, weil sie diesen Schatz, also diese Stärke des Kindes wieder entdecken dürfen.
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1: Menschen, die für mich gelesen, muss man heute vorsichtig sein, ne? Gelesene Hippies, würde ich mal sagen, also friedliche Menschen mit etwas längeren Haaren, so sahen die aus, ne? Die hatten einen Planwagen dabei. Auf diesem Planwagen waren Kinder, gelesen zwischen 3 und 14. Und sie haben alle gesungen zusammen. Ist das nicht herrlich? Weißt du, was sie gesungen haben? Ganz Hamburg hasst die AfD. Und der eine Hippie-Vater stand da und hat mit der Kamera das Ganze gefilmt. Seine Kinder gefilmt, wie sie das singen. Und dann haben sie gesungen, wir sind alle gegen rechts, stramm gegen rechts. Und da habe ich gedacht, diesen Gesang von Kindern in dieser Situation, den kenne ich aus einer ganz anderen Zeit, ein bisschen in einer anderen Verbindung. Aber ich finde das äußerst, äußerst, äußerst bedrohlich, wie sich die Welt entwickelt und mit welcher Selbstverständlichkeit das, was du sagst, sich Menschen plötzlich einreihen und dazugehören wollen, zu dieser Herde dazugehören wollen, die eine Meinung hat und sich anfasst dabei und dann ruft, gegen wen sie sind, ohne überhaupt zu schnallen, was sie anrichten. Also uns allen eigentlich antun damit.
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0: 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Russlands Ex-Präsident Dmitri Medvedev hat sich auf Social Media zum Drohneneinschlag in Rumänien geäußert. Zunächst müsse man klären, wem die Drohne gehört, schrieb er. Aber in jedem Fall müssen alle EU-Länder zu diesem Thema die Klappe halten. Die europäischen Staaten sind direkte Teilnehmer am Krieg gegen Russland und das bestreitet inzwischen niemand mehr. Weiter schrieb er, Zitat, europäische Drohnen, Ersatzteile und Waffen nehmen täglich an Angriffen auf Russland teil. Dafür trage verschiedener Abschaum wie Ursula, Merz, Macron, Starmer und anderer Dreck die Verantwortung. Die Bürger der EU-Staaten, in denen Drohnen für die Ukraine produziert werden, dürften nicht mehr ruhig schlafen können. Also haltet die Klappe. Das ist erst der Anfang. In Brüssel löst diese Wortwahl von Dmitri Medvedev nur noch Kopfschütteln aus, heißt es aus politischen Kreisen der EU. Eine Gruppe von 5 Migranten entführte eine kolumbianische Touristin und unterzog sie über 3 Tage hinweg mehreren Gruppenvergewaltigungen, wie die italienische Tageszeitung Il Giornale berichtet. Die Tat ereignete sich Mitte Mai in Rom. Demnach wurde die Frau vor einem Restaurant in der Nähe des Hauptbahnhofs Termini von einem Mann angesprochen, der ihr Cannabis anbot. Die Kolumbianerin folgte dem Mann, der sie etwa eine halbe Stunde später zu einem Lieferwagen führte, wo sie von einem anderen Mann entführt wurde. Dieser fuhr sie zu einem verlassenen Gebäude am östlichen Stadtrand Roms, in dem sich nach Angaben der Behörden mindestens 22 illegale Migranten aufhielten. Das Opfer wurde über 72 Stunden lang in dem Gebäude festgehalten und musste 5 Männer über sich ergehen lassen, die sie mehrfach vergewaltigten. Die Frau wurde dabei mit dem Tod bedroht und unter Drogen gesetzt. Eine Studie der Arbeitsgruppe Infraschall sieht in Kommunen mit hoher Windraddichte eine Korrelation mit einem signifikant erhöhten Risiko für Herzrhythmusstörungen und Herzinsuffizienz. Die Autoren der Studie sind Oliver Dietz und Professor Christian Friedrich Wahl, die ihre Ergebnisse im April auf dem Kongress der Gesellschaft für Innere Medizin präsentierten, wie das Westfalenblatt berichtet. Ein Verband für erneuerbare Energien äußert hingegen Zweifel und wirft den Autoren Politisierung vor. Wahl und Dietz untersuchten die Kommunen Borchen und Lichtenau im Kreis Paderborn als stark betroffene Gebiete sowie Hövelhof und Dellbrück als Vergleichsgruppe. Die Studie wertete Daten von 2021 bis 2024 aus und umfasste insgesamt 70.000 Patienten. Wahl betont, dass bei der Gruppenauswahl auf vergleichbare Parameter wie Alter, Geschlecht, Klima und sozioökonomische Faktoren geachtet wurde. Ein zentraler Bestandteil des verhandelten Iran-Abkommens ist ein geplanter Investitionsfonds in Höhe von rund 300 Milliarden Dollar. Das berichtet die New York Times unter Berufung auf Verhandlungskreise. Teheran hatte ursprünglich Kriegsschäden in Höhe von 300 Milliarden bis 1 Billion Dollar als Reparationen gefordert. Die US-Seite verpackt denselben Betrag nun als internationalen Investitionsfonds, eine bewusste semantische Verschiebung, um politische Widerstände zu vermeiden. Die Idee soll von Donald Trumps Sondergesandtem Steve Witkoff und Jared Kushner stammen. Beide hatten Immobilienprojekte in Teheran und ein breiter angelegtes Investitionsvehikel als zusätzliche Anreize für eine Einigung vorgeschlagen. 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
1: Ich habe das nochmal neu erlebt, das kannte ich ja gar nicht. Ich habe ja einen ordentlichen Beruf, ich habe 3 akademische Abschlüsse, ich habe ja was gearbeitet, bevor ich in die Politik gegangen bin. Und habe dann also erstmal gemerkt, wenn du dich freiberuflich dann hinstellst, weil du sagst, mit 50 bist du für jeden Chef eine Zumutung, nachdem du so lange Chef gewesen bist, dann hast du erstmal zu kämpfen. Die Unternehmer, mit denen ich zusammenarbeite, haben das zu schätzen gewusst. Die haben gesagt, Frau Herminger, dann sehen Sie mal, wir haben in 90er Jahren alle mit 1.000 D-Mark angefangen und der GmbH, ja. Also, weil gar nicht anders da war und nicht anders ging. Also habe ich diesen Prozess nachgeholt. Und ich muss sagen, das hat mich auch sehr geschult. Deswegen können die jetzt mit mir machen, was sie wollen. Die können mich am Hintern küssen. Das ist mir völlig egal, weil ich genau weiß, dass ich das überlebe. So, aber, und das ist der Punkt, der fehlt als Erfahrung vielen, ja, Menschen. Aber das ist genau der Punkt, auf den es ankommt.

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1: Ist die Inflation eine versteckte Steuer?
2: Genau. Ja. Ja, die Inflation ist eine Steuer. Und das ist eben eine der Sachen, die Milei geschafft hat, das zu erklären, dass die Inflation eine Steuer ist. Milei hat erklärt, das Problem sind die Staatsausgaben. Wegen der hohen Staatsausgaben haben wir ein Defizit. Und das Defizit wird dadurch finanziert, dass eben die Staatsschulden an die Zentralbank verkauft werden, direkt oder indirekt. Und dadurch erhöht sich die Geldmenge. Und dadurch steigen dann die Preise. Also das Problem sind die Staatsausgaben. Die müssen runter. Und die müssen eben hier auch runter. Und da, um da jetzt eine unternehmerische Prognose zu machen, die Anreize sind natürlich nicht sehr groß, dass die Staatsausgaben runtergehen. Ja? Wir haben gesehen, in Frankreich scheint es nicht möglich zu sein, die Staatsausgaben zu verringern. Da kippt schon die Regierung, wenn man die Staatsausgaben 40 Milliarden...
3: Deutschland auch.
2: Ja, und deswegen ist da jetzt mal kurzfristig kein Ausweg. Deswegen wird es auch kurzfristig so weiter sein, dass die Staatsausgaben so hoch bleiben.
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1: Neoliberalismus ist also der Versuch, einen dritten Weg zu haben zwischen Marktwirtschaft und Planwirtschaft. Mit der perfiden Konsequenz, die wir sehen seit Jahrzehnten in Europa und in der ganzen Welt, dass der Staat mit seinem Machtanspruch immer wieder mehr in den Markt hineinregiert, als es für die Menschen, die marktwirtschaftlich frei im Rahmen des Rechts miteinander kooperieren wollen, günstig wäre.
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0: 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Unter Außenminister Frank-Walter Steinmeier erhielt der islamismusnahe Verein Islamic Relief Deutschland Millionen an Fördergeldern. Wie Focus Online unter Berufung auf einen bislang geheim gehaltenen Bericht des Bundesrechnungshofes aus dem Jahr 2019 berichtet, wurden über 8 Millionen Euro Fördermittel überprüft. Insgesamt überwies die Bundesregierung sogar 15 Millionen Euro an den Verein. Herausgegeben wurde der teils geschwärzte Bericht nach einer Klage der Islamismuskritikerin Seyran Ateş. Der Bundesrechnungshof kritisiert darin erhebliche Mängel bei der Kontrolle der Mittelverwendung. Beanstandet wird auch ein Verstoß gegen Vorgaben zur Terrorismusfinanzierung. Der Volkswagen-Konzern hat seit fast einem Jahr keinen Personalvorstand. Grund sind anhaltende Differenzen zwischen dem Betriebsrat, dem traditionell ein Vorschlagsrecht für den Posten zukommt, und den Eigentümerfamilien Porsche und Piëch. Letztere haben alle bisherigen Vorschläge der Gewerkschafter abgeblockt, berichtet das Handelsblatt. Grund sei deren Geschlecht. Alle fachlich geeigneten Vorschläge waren demnach männlich und daher aus rechtlichen Gründen nicht geeignet. Seit August 2022 schreibt das Aktiengesetz nämlich für etwa 70 große börsennotierte Unternehmen das Geschlecht der Vorstandsmitglieder vor. Besteht der Vorstand aus mindestens 3 Mitgliedern, muss mindestens einer der Vorstände weiblich und mindestens einer männlich sein. Aktuell ist im 8-köpfigen Vorstand der Volkswagen AG zwar genau eine Frau vertreten. Sollte diese den Vorstand allerdings verlassen, müsste zwingend erneut eine Frau auf ihren Posten berufen werden, wenn nicht an anderer Stelle vorsorglich eine Frau berufen wird. Russland warnt die USA vor der Stationierung tausender weiterer Truppen nahe seiner Grenzen. Die Sprecherin des russischen Außenministeriums, Maria Sakharova, erklärte am Donnerstag auf einer Pressekonferenz, dass die Entsendung weiterer amerikanischer Soldaten nach Polen zu einer Eskalation der Spannungen in ganz Europa führen würde und dass Moskau gezwungen wäre, Gegenmaßnahmen zu ergreifen. Diese zusätzlichen Tausenden von Soldaten in Polen könnten Russland dazu veranlassen, mit militärisch-technischen Maßnahmen zu reagieren. In dem wohl provokantesten Teil ihrer Ausführungen warnte Sacharowa davor, dass die NATO den Kontinent in einen suizidalen Konflikt treibe. Gegen den Bundessprecher der Identitären Bewegung Deutschland, Maximilian Merkel, wurde eine Ausreisesperre verhängt, wie er selbst am Donnerstag auf X berichtete. Er soll am Flughafen München festgenommen worden sein, als er das Land verlassen wollte, um zum Remigration Summit 2026 in Portugal zu reisen. Begründet worden sein soll die Ausreisesperre damit, dass seine Teilnahme an dem Treffen dem Ansehen der Bundesrepublik Deutschland im Ausland schaden könnte. Das Verbot soll bis Samstag dauern. Kritiker fragen sich, ob dann auch den meisten Politikern in Deutschland die Ausreise verboten wird. Denn diese schaden, schließlich auch sehr oft, dem Ansehen des Landes. 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
1: Und ich glaube, wir sollten uns vielleicht auf das besinnen, außer des Konsums und was wir an tollen Autos bauen oder nicht mehr lange, dass den Westen noch etwas anderes ausmacht. Und da denke ich an die Eurasische Platte. Ich glaube, der Westen ist eben auch ein Europa, was ein Europa der Vaterländer sein sollte. Ein Europa, was eben keine USA sind, also keine Vereinigten Staaten von Europa, sondern eine große Landmasse mit sehr vielen unterschiedlichen Staaten, die ihre eigene Identität haben. So. Und ich finde, das ist gut. Es gefällt mir. Es gibt einen großen Unterschied schon innerhalb von Deutschland, ob du nach Erfurt kommst, nach Bayreuth oder nach Schleswig-Holstein. Und das will ich nicht gleich machen. Und auch in Europa

0: war, finde ich das sehr, sehr spannend.
1: Das wäre eine schwere Beleidigung für Erfurt.
0: Ja, aber dass man ein paar Meter fährt und ist ein bisschen anders. Und diese Andersartigkeit sollten wir feiern. Und es macht mir große Sorgen, dass wir innerhalb der europäischen Gemeinschaft, die man mit Europa ja nicht verwechseln darf, auf jene zeigen, die sagen, wir haben eine eigene Identität. Ich möchte hier mal ganz besonders auch die, die Ungarn loben, die nicht überall mitmachen wollen. So. Und wenn wir dann auf Leute zeigen, die nicht mitmachen wollen und sagen dann, die sind intolerant, während unsere Toleranz aber dort endet, wo unsere Meinung endet, da mache ich mir große Gedanken.

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1: Dieser Kampf gegen Meinungsfreiheit, der ist ja auch, wie bei Corona, läuft das ja auch irgendwie global. Das ist ja in Europa läuft das, dieser Krieg. In den USA hatte ja auch die Präsidentschaftskandidatin Harris und auch Hillary Clinton, die hatten sich ja auch dafür ausgesprochen, die sozialen Netzwerke einzudampfen, was die Meinungsfreiheit angeht. Ja. Jetzt kommt allerdings Trump. Das müsste doch eigentlich eine gute Nachricht sein für Meinungsfreiheit.
2: Ja, oder? Natürlich. Ist nicht nur Trump, das ist auch doch, das ist voll, der hat Elon Musk mit reingeholt in seine Department of Governmental Efficiency, Doge, wie man es nennen will. Und ich denke mal, die wird da ganz, ganz gut aufräumen. Er hat ja auch bei anderen Firmen gut mitbekommen, hinbekommen. Und dementsprechend, ich glaube, Meinungsfreiheit wird immer wichtiger. Du siehst ja, wie die ganzen deutschen Journalisten da wirklich einen abgeht. Wie heißt die Dunja Hayali? Meinungsfreiheit oder rastet sie aus? Aber kriegt ja jeder Deutsche muss ja 18,36 Euro, oder wie viel ist momentan, zahlen, damit sie sich eben auf Social Media gegen Meinungsfreiheit ausspricht. Das muss man sich erstmal geben.
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1: Eigentlich ist ja die Funktion von Journalismus auch, Normverstöße öffentlich zu machen. Das ist der Grund, warum Menschen Leitmedien konsumieren. Wie schon gesagt, es geht ja nicht um die Wirklichkeitsbeobachtung, die kennen wir selber besser. Wir wollen wissen, welches Verhalten wir zeigen müssen, damit wir nicht ausgestoßen werden. Kann man als Ministerin, wenn man es dann geschafft hat, kann man sich da einen jüngeren Mann leisten, kann man irgendwie mit dem Geld andere Sachen machen, als man eigentlich machen sollte. Um das zu beobachten, schalten wir Leitmedien ein. Diese Normverstoßmeldungen funktionieren nicht mehr seit Digitalplattformen alles sofort öffentlich machen. Wir haben also diese Wagenburg, wo der Journalismus, der Leitmedienjournalismus nur noch dort Verstöße sieht, wo man nicht mehr in dieser Wagenburg ist. Wenn also, was ich, eine AfD-Vorsitzende irgendwie Probleme mit ihrer wissenschaftlichen Arbeit früher hatte, dann wird das skandalisiert. Wenn das innerhalb der Wagenburg passiert, wird es eher verteidigt.
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0: 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Die EU gibt mehr als 16 Milliarden Euro an eingefrorenen Mitteln an Ungarn frei. Das verkündete EU-Kommissionspräsidentin Ursula von der Leyen bei einer gemeinsamen Pressekonferenz mit Ungarns Ministerpräsident Peter Magyar am Freitag. Von der Leyen bezeichnete das gemeinsame Abkommen als historische Vereinbarung und lobte die Zusammenarbeit mit Ungarns Regierungschef. Die Beziehung zwischen Brüssel und Budapest war zuletzt angespannt. Die Stimmung in der deutschen Exportwirtschaft hat sich zuletzt weiter verschlechtert. Die IFO-Exporterwartungen sanken im Mai auf minus 5,5 Punkte, nachdem sie im April noch bei minus 1,2 Punkten gelegen hatten. Eine deutliche Eintrübung. Besonders angespannt ist die Lage in der Automobilindustrie. Neben den Energiekosten stellt die zunehmende Bürokratiebelastung den zweiten zentralen Wettbewerbsnachteil dar, der dazu beiträgt, dass der deutsche Außenhandel zunehmend an Stärke verliert. Hinzu kommt die hohe Steuerlast. Deutschland zählt seit längerem zu den Ländern mit den höchsten Unternehmenssteuern in Europa. Eine Gruppe von 5 Migranten entführte eine kolumbianische Touristin und unterzog sie über 3 Tage hinweg mehreren Gruppenvergewaltigungen, wie die italienische Tageszeitung Il Giornale berichtet. Die Tat ereignete sich Mitte Mai in Rom. Demnach wurde die Frau vor einem Restaurant in der Nähe des Hauptbahnhofs Termini von einem Mann angesprochen, der ihr Cannabis anbot. Die Kolumbianerin folgte dem Mann, der sie etwa eine halbe Stunde später zu einem Lieferwagen führte, wo sie von einem anderen Mann entführt wurde. Dieser fuhr sie zu einem verlassenen Gebäude am östlichen Stadtrand Roms, in dem sich nach Angaben der Behörden mindestens 22 illegale Migranten aufhielten. Das Opfer wurde über 72 Stunden lang in dem Gebäude festgehalten und musste 5 Männer über sich ergehen lassen, die sie mehrfach vergewaltigten. Die Frau wurde dabei mit dem Tod bedroht und unter Drogen gesetzt. Ein zentraler Bestandteil des verhandelten Iran-Abkommens ist ein geplanter Investitionsfonds in Höhe von rund 300 Milliarden Dollar. Das berichtet die New York Times unter Berufung auf Verhandlungskreise. Teheran hatte ursprünglich Kriegsschäden in Höhe von 300 Milliarden bis 1 Billion Dollar als Reparationen gefordert. Die US-Seite verpackt denselben Betrag nun als internationalen Investitionsfonds. Eine bewusste semantische Verschiebung, um politische Widerstände zu vermeiden. Die Idee soll von Donald Trumps Sondergesandtem Steve Witkoff und Jared Kushner stammen. Beide hatten Immobilienprojekte in Teheran und ein breiter angelegtes Investitionsvehikel als zusätzliche Anreize für eine Einigung vorgeschlagen. 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
1: Schröder war für meine Begriffe der Letzte, der Charisma hatte als führender Politiker oder als Bundeskanzler. Merkel brauchte das schon gar nicht mehr, weil sie, wenn man so will, ein Genie der Parteiorganisationen war und die anderen für sie laufen ließ und reden ließ. Ja, das ist das, was uns fehlt. Und das wird ja jetzt schmerzhaft bewusst, wenn man nach Amerika guckt. Ja, also Trump, was immer man von ihm halten mag, spielt gar keine Rolle, welche Haltung man zu Trump hat. Wenn man seine Mannschaft anguckt, die strotzt vor Selbstbewusstsein, Souveränität und Klarheit der Rede. Das mag falsche Politik sein, aber diese Leute können was. Die sind wirklich fähig, als Politiker aufzutreten, Entscheidungen zu treffen, klar zu kommunizieren. Das sind alles Dinge, die sie in Deutschland nirgendwo finden.
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1: Rüstungsindustrie freut sich. Ah ja, Sigmar Gabriel ist ja jetzt bei Rheinmetall. Der geht jetzt in den Aufsichtsrat von Rheinmetall. Bei Thyssen Stahl hat er ja hingeschmissen. Und jetzt geht er zu Rheinmetall. Belohnung für gute Propagandaarbeit. Ne? Also er hat ja fest ins Pistorius-Horn geblasen. Und dafür soll er wohl circa... Also bitte, bist du undersexed oder was? Das ist ja unglaublich. Und der kriegt anscheinend so um die 100.000 pro Jahr dafür. Also
2: für einen Aufsichtsrat. Normalerweise
1: ein Aufsichtsrat. Also das kann ich jetzt nicht richtig bestätigen. Ich habe das so gelesen. Ich habe auch so ein Wisch gesehen. Aber gut, das ist ohne Gewehr. Ja, aber
2: ohne
1: Gabriel,
2: Gewehr bei Rheinmetall.
3: Ich laute solche Wortwitze.
2: Es klingt furchtbar plausibel.
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1: Bitte, wie naiv soll's denn noch werden? Und jetzt möchte ich mal bitte den Blick weiten. Deutschland ist nicht das einzige westliche Land mit diesen Problemen. Ich glaube, Paul will ohnehin noch drauf zu sprechen kommen. Lass ich dir auch Musk und Robinson und die Probleme in Großbritannien gerade. Ich verweise auf Kanada, ich verweise auf die USA, auf Spanien, auf Frankreich. Überall die gleichen Probleme mit Migration. Überall die gleichen Antworten.
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1: 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Ein Gutachten des Wissenschaftlichen Dienstes des Bundestages stellt das Vorgehen von Verteidigungsminister Boris Pistorius bei der Aussetzung der sogenannten Abmeldepflicht für junge Männer im wehrfähigen Alter in Frage. Nach Einschätzung des Dienstes handelte das Verteidigungsministerium rechtswidrig, als es die Regelung per Allgemeinverfügung faktisch außer Kraft setzte. Das Papier, das von der Linksfraktion in Auftrag gegeben wurde und dem ARD-Hauptstadtstudio vorliegt, kommt zu dem Schluss, das Ministerium habe seine Kompetenzen weit überschritten. Im Zentrum der Debatte steht eine Regelung des Wehrpflichtgesetzes, die mit der Einführung des sogenannten neuen Wehrdienstes zum Jahresbeginn wieder aktiviert worden war. Demnach müssen Männer zwischen 18 und 45 Jahren eine Genehmigung des zuständigen, sogenannten Karrierecenters der Bundeswehr einholen, wenn sie Deutschland länger als 3 Monate verlassen wollen. Der Verband der Familienunternehmer warnt die Bundesregierung vor einer Belastung der Wirtschaft durch die Umsetzung der EU-Richtlinie zur Entgelttransparenz. Die Bundesregierung müsse bei der Umsetzung der EU-Richtlinie sehr genau darauf achten, dass Transparenz nicht zu einem neuen Dokumentations- und Berichtswesen ausufert, das schon wieder die Unternehmen belaste. Gleicher Lohn für gleiche Arbeit ist außerdem selbstverständlich, sagte die Verbandspräsidentin Marie-Christine Ostermann der Rheinischen Post. Die Sorge vor unverhältnismäßigen Belastungen der Wirtschaft ist groß. Deutschland dürfe aus einer europäischen Mindestvorgabe nicht erneut ein Bürokratiemaximum machen, sagte sie weiter. Die belgische Staatsanwaltschaft ermittelt wegen des Verdachts auf Geldwäsche gegen den europäischen Zweig des Überweisungsdienstleisters Wyss. Die Ermittlungen laufen schon seit dem vergangenen Jahr und nähern sich ihrem Ende, wie die Staatsanwaltschaft der AFP am Montag bestätigte. Der Aktienkurs des Unternehmens an der Londoner Börse brach bis Montagmittag um fast 15% ein. Die Staatsanwaltschaft ermittelt nach eigenen Angaben, ob Wyss verdächtige Überweisungen im großen Stil nicht gemeldet und damit gegen die Anti-Geldwäsche-Gesetze der EU und Belgiens verstoßen hat. Dabei geht es demnach um Überweisungen, die mutmaßlich im Zusammenhang mit Betrug, Korruption und Drogenhandel stehen. Wyss zählt weltweit mehr als 19 Millionen aktive Kunden, die international Geld hin und her schicken. Pro Tag wickelt der Dienstleister nach eigenen Angaben etwa 4,7 Millionen Transaktionen ab. Die ehemalige SPD-Vorsitzende Saskia Esken hat ihre Forderung nach einem Verbotsverfahren gegen die AfD erneuert und ein Parteiverbot rechtzeitig vor der nächsten Bundestagswahl verlangt. In einem am Samstag veröffentlichten Videobeitrag auf Instagram warf Esken der Partei vor, die freiheitlich-demokratische Grundordnung systematisch anzugreifen und zog dabei auch direkte historische Parallelen zur Zeit des Nationalsozialismus. 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
1: Ich merke immer wieder, dass viele Leute haben eine negative Einstellung darüber. Sie haben vielleicht hat es auch mit der Erziehung zu tun, die irgendwas gehört, was die Eltern gesagt haben. Im Freundeskreis war es irgendwie verrufen, die scheiß Kapitalisten oder so. Und das brennt sich dann ein, weil ich habe die Erfahrung gemacht, wenn ich negativ über etwas denke, dann ziehe ich es nicht an, sondern halte ich es ab. Ja? Und wenn ich denke, Geld ist schmutzig, dann darf man nicht wundern, wenn ich keins habe. Ja? Geld will quasi wie eine Frau umgarnt werden. Ja, ich muss es hofieren. Ich muss positiv darüber denken. Dann ziehe ich es an. Wie alles. Ja, wenn ich die ganze Zeit über Krankheit denke, dann ziehe ich eine Krankheit an.
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1: Ich bin sehr positiv, weil die Geschichte das Resultat des Wettstreits der Ideen ist. Und wir hatten einen Wendepunkt 1989 mit dem Zusammenbruch der Sowjetunion, des Sozialismus. Und wir hatten letztes Jahr die Wahl des ersten libertären Präsidenten der Welt, Javier Milei, der ein bekennender Anarcho-Kapitalist ist. Und das könnte der Bankrott, der intellektuelle Bankrott des Etatismus gewesen sein. Ja, ich will jetzt nicht zu weit vorgreifen, aber es besteht die Möglichkeit auf eine wirkliche Wende bei den Ideen. Wir leben gerade Geschichte, Weltgeschichte. Ja, wie gesagt, es besteht die Hoffnung, dass es zu einer radikalen Wende kommt.
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1: Persönlich bin ich der Überzeugung, ich weiß nicht, wie du siehst, Hermann, mindestens die Hälfte der Menschen, die über Blockchain quatschen und über Bitcoin-Anlagen und Ledger, die haben die Worte mal gehört. Und wenn du sie wirklich fragst, was ist eine Blockchain, erklär mir das mal in drei einfachen Sätzen für einen Vierjährigen, dann passen die und rennen die weg. Also da darf man sich nicht schämen, will ich sagen, sein Unwissen zuzugeben, oder?
2: Und so ist es im Grunde genommen ist gleich wie bei der Klimadiskussion. Es wird viel nach außen herausposaunt und wenn du dann drei Fragen stellst, merkst du, dass sich jemand noch nie damit befasst hat. Es wird halt sehr viel nachgeplappert. Und auch das ist ja ein Anliegen unseres Podcasts, eben den Menschen das Vertrauen wieder zurückzugeben, weil wo du hinsiehst, ist letztendlich das Problem, dass du belogen wirst.
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Der Fußballclub Paris Saint-Germain gewann im Elfmeterschießen die Champions League gegen den FC Arsenal aus London. Was danach passierte, hat nichts mehr mit Fußball zu tun. Paris brennt. Tausende junge Männer, darunter viele junge Männer aus Nordafrika, dem Senegal und Arabien, verwüsten die Metropole bis zur Unkenntlichkeit. In der Nacht zum Sonntag verwandelten sich die Champs-Élysées und das Viertel rund um das Fußballstadion Parc des Princes in ein Schlachtfeld. Vermummte Gruppen schossen Feuerwerkskörper auf Polizisten, zündeten Fahrzeuge an, demolierten Schaufenster, plünderten Geschäfte, stürmten zeitweise sogar die Autobahnperipherie und legten den Ringverkehr der Hauptstadt lahm. Ihren Hass, ihre Verachtung gegen Frankreich zeigten sie stolz in den sozialen Medien. So kletterte ein junger Mann auf die Statue von Jeanne d'Arc, einem nationalen Symbol Frankreichs, posierte dort und schrieb zu seinem Beitrag: Paris gehört uns, weine, Sohn einer Hure. Die Berliner Staatsanwaltschaft hat am Freitag erneut Anklage gegen Drag Queen Mario O., bekannt als Jurassica Parker, erhoben. Dem Darsteller wird der Besitz von mutmaßlich kinder- und jugendpornografischen Videos und Bildern vorgeworfen. Über die Zulassung der Anklage muss nun das Amtsgericht Tiergarten entscheiden. Nach Ermittlerangaben wurden bei einer Durchsuchung im Sommer 2025 mehrere Datenträger, Laptops und ein Smartphone sichergestellt. Darauf fanden die Ermittler laut Anklage 131 Videodateien mit mutmaßlich kinderpornografischem Inhalt sowie weitere sexuelle Bilder. Besonders brisant: Mario O. war bereits 2023 rechtskräftig wegen Erwerbs, Besitzes und Verbreitung kinderpornografischen Materials verurteilt worden. Dennoch wurde er danach zu einem Werbegesicht für das Familienministerium. Die USA und der Iran haben jeweils neue Angriffe gemeldet. Die US-Armee griff am Wochenende Radar- und Drohnenkontrollanlagen im Süden des Iran an. Die Angriffe dienten der Selbstverteidigung, hieß es. Sie richteten sich gegen die Stadt Goruk sowie die Insel Keschm nahe der Straße von Hormus. US-Präsident Donald Trump hat es nicht eilig, ein Abkommen mit dem Iran zur Beendigung des Konflikts zu schließen, da weder Washington noch Teheran bisher eine Vereinbarung unterzeichnet hätten. Ich würde gerne sagen, dass ich es eilig habe, weil die Benzinpreise dann in den Keller fallen würden. Aber wenn man es eilig hat, schließt man kein gutes Abkommen, sagte Trump. Die Luftwaffe führt vom 8. bis 12. Juni die Übung Dispersed Operations 2026 Panther Shield auf dem Hamburger Flughafen durch. Ziel ist es, die Nutzung ziviler Flughäfen im Krisen- und Verteidigungsfall zu erproben und die Zusammenarbeit mit zivilen Partnern zu verbessern. Zu den wesentlichen Zielen der Übung gehört die Nutzung ziviler Infrastruktur für militärische Zwecke im Krisen- oder Verteidigungsfall. Darüber hinaus ist die Bundeswehr an der Erprobung der Zusammenarbeit mit Flughafenbetreibern und Behörden interessiert, heißt es in einer Pressemeldung. 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
1: Was gibt euch eigentlich das Recht, über meine Art von Humor zu urteilen? Und dann haben sie gesagt, die Wissenschaft. Die Wissenschaft sagt, dass du Stereotype produzierst und die Leute im Publikum dann sagen, ach, wenn der das sagt, kann ich das auch sagen. Und dann wurde das so rausgetragen. Und ich war total schockiert über die Kälte und habe dann gesagt, entschuldige bitte, die Wissenschaft hat gesagt, die Titanic ist unsinkbar. Die Wissenschaft hat gesagt, Kontergan ist heilsam. Die Wissenschaft hat gesagt, die Corona-Impfung schützt. Wir wissen doch heute so viel mehr. Aber das zählt für euch alle gar nicht mehr. Ihr glaubt, ihr habt eine bessere Welt. Habt ihr aber nicht. Ihr habt eine Welt, in der jeder weiß, was er zu sagen hat und zu tun hat. Und das macht es einfach langweilig. Solche Menschen wie mich bekämpft ihr. Und das Interessante war, dass die saßen da und haben gesagt, wir verbieten dir ja deinen Auftritt nicht. Nur hier.
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1: Da werden Sie im Blut, wir haben täglich im Blut 1 Million Krebszellen. Wir bilden täglich 300 Billionen neue Zellen. Da gehen immer welche, entarten immer welche. Dann kommen ein paar ionisierende Strahlen, ein paar Gifte und dann sind das fehlerhafte Zellen und die können zu Krebszellen werden. Und wir haben 1 Million davon jeden Tag. Das heißt, da findet man in unserem Blut immer Krebszellen und einige vom Blut und einige von der Schleimhaut und je nachdem, welche Zellen, die sich da neu gebildet haben, entartet sind. Da kann man also auch verschiedene Krebszellen finden. Da muss man nur den richtigen PCR-Test machen. Und dann werden die sequenziert, dann wird das genau angeguckt, was da falsch ist in den Genen dieser Zellen. Und dann machen sie uns innerhalb von 48 Stunden, wollen sie denn maßgeschneiderte Antikörper uns zur Verfügung stellen. Das wird natürlich teuer, weil das maßgeschneidert ist.
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1: Also das Beste, was wir für unsere Gesundheit tun können, ist immer noch gesunde Ernährung, ausreichend bewegen, raus an die frische Luft, an die Sonne, damit wir auch natürliches Vitamin D bekommen und so weiter. Das ist das, was uns gesund erhält. Und all das, was die Medizin leistet, das trägt zur Lebenserwartung oder zur Steigerung der Lebenserwartung maximal 10% bei. Maximal. Ja. Okay. Und viele, viele Dinge, wie zum Beispiel die Covid-Impfung, trägt gar nicht bei, sondern bewirkt das Gegenteil. Richtig. Und das gilt sicherlich auch für sehr viele Medikamente und vor allen Dingen natürlich für die sogenannte Polypharmazie. Das heißt, dass Menschen mehr als 4, 5, 6 Medikamente täglich einnehmen.
2: Wechselwirkungen.
1: Ja, und das ist bei den über 60-Jährigen ist das schon bald die Hälfte.
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0: 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Der Verband der Familienunternehmer warnt die Bundesregierung vor einer Belastung der Wirtschaft durch die Umsetzung der EU-Richtlinie zur Entgelttransparenz. Die Bundesregierung müsse bei der Umsetzung der EU-Richtlinie sehr genau darauf achten, dass Transparenz nicht zu einem neuen Dokumentations- und Berichtswesen ausufert, das schon wieder die Unternehmen belaste. Gleicher Lohn für gleiche Arbeit ist außerdem selbstverständlich, sagte die Verbandspräsidentin Marie-Christine Ostermann der Rheinischen Post. Die Sorge vor unverhältnismäßigen Belastungen der Wirtschaft ist groß. Deutschland dürfe aus einer europäischen Mindestvorgabe nicht erneut ein Bürokratiemaximum machen, sagte sie weiter. Die belgische Staatsanwaltschaft ermittelt wegen des Verdachts auf Geldwäsche gegen den europäischen Zweig des Überweisungsdienstleisters Wise. Die Ermittlungen laufen schon seit dem vergangenen Jahr und nähern sich ihrem Ende, wie die Staatsanwaltschaft der AFP am Montag bestätigte. Der Aktienkurs des Unternehmens an der Londoner Börse brach bis Montagmittag um fast 15% ein. Die Staatsanwaltschaft ermittelt nach eigenen Angaben, ob Wise verdächtige Überweisungen im großen Stil nicht gemeldet und damit gegen die Anti-Geldwäsche-Gesetze der EU und Belgiens verstoßen hat. Dabei geht es demnach um Überweisungen, die mutmaßlich im Zusammenhang mit Betrug, Korruption und Drogenhandel stehen. Wise zählt weltweit mehr als 19 Millionen aktive Kunden, die international Geld hin und her schicken. Pro Tag wickelt der Dienstleister nach eigenen Angaben etwa 4,7 Millionen Transaktionen ab. Die ehemalige SPD-Vorsitzende Saskia Esken hat ihre Forderung nach einem Verbotsverfahren gegen die AfD erneuert und ein Parteiverbot rechtzeitig vor der nächsten Bundestagswahl verlangt. In einem am Samstag veröffentlichten Videobeitrag auf Instagram warf Esken der Partei vor, die freiheitlich-demokratische Grundordnung systematisch anzugreifen und zog dabei auch direkte historische Parallelen zur Zeit des Nationalsozialismus. Die Deutsche Industrie- und Handelskammer, DIHK, hat vor einem Kahlschlag bei Wirtschaftswachstum, Wohlstand und Arbeitsplätzen gewarnt, sollte das Energieeffizienzgesetz, ENEFG, nicht geändert werden. Der darin vorgesehene Energiedeckel verlangt, dass der Energieverbrauch Deutschlands bis 2030 um rund 15% sinkt. Wirtschaftsexperten meinen, der Energiedeckel sei völlig sinnlos. Er lasse sich nur durch Degrowth, also das Schrumpfen der Wirtschaft, erreichen. Produktivität und Arbeitsplätze in Deutschland gingen schon jetzt durch die hohen Energiekosten zurück. Die Bundesregierung verweigert aber bis jetzt eine Stellungnahme zu dem umstrittenen Energiedeckel. 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
1: Und ohnehin, wenn man wahrscheinlich wüsste, wie viel Steuergelder insgesamt in dieses Vorfeld fließt, ich glaube, wir würden alle in Ohnmacht fallen. Das kann man sich wahrscheinlich gar nicht vorstellen.
2: Ich sag nur, ich sag nur, was schreibt jetzt News? Ne? Ja. Denn obwohl die Ampelregierung und damit auch SPD und Grüne abgewählt wurden, fließen über das Programm Demokratie leben der scheidenden Familienministerin Lisa Paus auch in diesem Jahr 182 Millionen Euro in meist linke Vorfeldorganisationen, die Wahlkampf gegen konservative Parteien machen, in einigen Fällen explizit gegen die Union. Und ich glaube, genau dagegen richtet sich dieser Vorstoß, weil es fließen weiter Gelder gegen den neuen Kanzler in dessen Regierungszeit.
3: Hast du recht, trotzdem sägt er an dem Ast, auf dem er sitzt. Und du hast beides stimmt. Natürlich, das ist Witzige, weil es Manöver zeigt, wie doof die im Prinzip beide sind.
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1: Also das Beste, was wir für unsere Gesundheit tun können, ist immer noch gesunde Ernährung, ausreichend bewegen, raus an die frische Luft, an die Sonne, damit wir auch natürliches Vitamin D bekommen und so weiter. Das ist das, was uns gesund erhält. Und all das, was die Medizin leistet, das trägt zur Lebenserwartung oder zur Steigerung der Lebenserwartung maximal 10% bei. Maximal. Ja. Okay. Und viele, viele Dinge, wie zum Beispiel die Covid-Impfung, trägt gar nicht bei, sondern bewirkt das Gegenteil. Richtig. Und das gilt sicherlich auch für sehr viele Medikamente und vor allen Dingen natürlich für die sogenannte Polypharmazie. Das heißt, dass Menschen mehr als 4, 5, 6 Medikamente täglich einnehmen.
2: Wechselwirkungen.
1: Ja, und das ist bei den über 60-Jährigen ist das schon bald die Hälfte.

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1: Nee, der EU-Abgeordnete Martin Sonneborn, auch im Grunde Comedy-Texter früher gewesen, ist ein sehr lustiger Kerl. Der hat jetzt in der Berliner Zeitung, war er als Co-Autor für einen großen langen Artikel, der hat errechnet, nach Standards, nach Korruptionsstandards, hat er jetzt errechnet, was Karl Lauterbach bekäme, wenn, und zwar im Falle wegen Korruption in Sachen Paxlovid, also dieses Covid-Medikaments, ja. Aha. Und Martin Sonneborn hat 417 Jahre Haft für solchen Karl errechnet. Also das hat ja, Lauterbach hat ja Paxlovid für einen geheimen Wucherpreis eingekauft. Aha. Dann natürlich viel zu viel davon. Und als ich das Zeug nicht unter die Leute bringen ließ, dann ist Werbeonkel Kali durch die Talkshows gezogen. Ich meine, Lanz hat in einer Sendung gesagt, gut, Herr Lauterbach, soweit der Werbeblock für Paxlovid. Ja. Also es steht ausführlich in der Berliner Zeitung, sehr lustig. 417 Jahre für Karl Lauterbach.
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Die Luftwaffe führt vom 8. bis 12. Juni die Übung Dispersed Operations 2026 Panther Shield auf dem Hamburger Flughafen durch. Ziel ist es, die Nutzung ziviler Flughäfen im Krisen- und Verteidigungsfall zu erproben und die Zusammenarbeit mit zivilen Partnern zu verbessern. Zu den wesentlichen Zielen der Übung gehört die Nutzung ziviler Infrastruktur für militärische Zwecke im Krisen- oder Verteidigungsfall. Darüber hinaus ist die Bundeswehr an der Erprobung der Zusammenarbeit mit Flughafenbetreibern und Behörden interessiert, heißt es in einer Pressemeldung. Nach Jahren der Abwesenheit treten deutsche Unternehmer wieder offiziell beim Wirtschaftsforum in St. Petersburg auf. Der Vorsitzende der deutsch-russischen Auslandshandelskammer, Matthias Schepp, fordert, die wirtschaftlichen Verbindungen zu Russland aufrechtzuerhalten. Deutschland solle wie andere große westliche Länder eine wirtschaftliche Brücke nach Russland bewahren, um die mehr als 100 Milliarden Euro an deutschen Vermögenswerten in Russland zu schützen. Der Westen sollte Russland, seinen großen Markt und seine Rohstoffe nicht auf Dauer Asien überlassen, argumentiert Schepp. Allein die Chinesen hätten im ersten Quartal dieses Jahres 1.400 neue Unternehmen in Russland gegründet. Zum am Mittwoch beginnenden Wirtschaftsforum werden erwartet der Dirigent Justus Franz, der sächsische AfD-Chef Jörg Urban und weitere AfD-Politiker, der Verleger der Berliner Zeitung Holger Friedrich sowie der Filmemacher und Journalist Hubert Seipel. Die Berliner Staatsanwaltschaft hat am Freitag erneut Anklage gegen Drag Queen Mario O., bekannt als Jurassica Parker, erhoben. Dem Darsteller wird der Besitz von mutmaßlich kinder- und jugendpornografischen Videos und Bildern vorgeworfen. Über die Zulassung der Anklage muss nun das Amtsgericht Tiergarten entscheiden. Nach Ermittlerangaben wurden bei einer Durchsuchung im Sommer 2025 mehrere Datenträger, Laptops und ein Smartphone sichergestellt. Darauf fanden die Ermittler laut Anklage 131 Videodateien mit mutmaßlich kinderpornografischem Inhalt sowie weitere sexuelle Bilder. Besonders brisant? Mario O. war bereits 2023 rechtskräftig wegen Erwerbs, Besitzes und Verbreitung kinderpornografischen Materials verurteilt worden. Dennoch wurde er danach zu einem Werbegesicht für das Familienministerium. Ein Gutachten des Wissenschaftlichen Dienstes des Bundestages stellt das Vorgehen von Verteidigungsminister Boris Pistorius bei der Aussetzung der sogenannten Abmeldepflicht für junge Männer im wehrfähigen Alter in Frage. Nach Einschätzung des Dienstes handelte das Verteidigungsministerium rechtswidrig, als es die Regelung per Allgemeinverfügung faktisch außer Kraft setzte. Das Papier, das von der Linksfraktion in Auftrag gegeben wurde und dem ARD-Hauptstadtstudio vorliegt, kommt zu dem Schluss, das Ministerium habe seine Kompetenzen weit überschritten. Im Zentrum der Debatte steht eine Regelung des Wehrpflichtgesetzes, die mit der Einführung des sogenannten neuen Wehrdienstes zum Jahresbeginn wieder aktiviert worden war. Demnach müssen Männer zwischen 18 und 45 Jahren eine Genehmigung des zuständigen, sogenannten Karrierecenters der Bundeswehr einholen, wenn sie Deutschland länger als 3 Monate verlassen wollen. 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
1: Nicht zu unterschätzen, was wir alle einzeln machen können und auch das, was wir tun, einzeln nicht zu unterschätzen. Vor allem, wenn es dieser langfristige Prozess ist. Es gibt so eine Idee, dass alles, was man tut, in irgendeiner Form mit dem Heil des Kosmos hier zusammenhängt. Kurzes Beispiel dazu ist, warum bringen wir unseren Kindern bei, wie man den Tisch deckt? Nur mal so die Frage hingestellt. Wir stellen Teller dahin, wir stellen Messer dahin. Was hat das mit dem Ganzen zu tun? Aber es ist ja grundsätzlich so, wir bereiten uns vor, wir haben gemeinsam eine Mahlzeit, wir kommen als Familie zusammen, wir stärken uns als Familie, wir haben ein gesundes Fundament, um Gutes in der Welt zu tun. Und so skaliert das Ganze nach oben, dass ich sage, jeder kleinste Schritt, den ich tue, setzt in irgendeiner Form das Gesamtbild zusammen. Und das ist eine riesige Verantwortung, die bei uns allen auf den Schultern liegt.
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1: Ich haue natürlich Dinge raus, die vielleicht falsch sind, ich falsch interpretiert habe, historisch vielleicht nicht korrekt sind. Aber das ist mein Standpunkt, also mein Sein im Jetzt. Und vielleicht sind morgen habe ich andere Erkenntnisse. Aber was ich nicht sein will, ist eine Fahne im Wind. Das gebe ich meinen Kindern auch weiter. Das bedingt natürlich hin und wieder auch mutig zu sein und zu sagen, da mache ich nicht mit.

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1: Genau das hatten wir ja mehr oder weniger vermutet, dass eben diese großartige Umwälzung im Gange ist und gerade in Gange gesetzt wurde, dass man praktisch einen Geschäftszweig für Deutschland sucht, verzweifelt, weil es ist nicht mehr die Bildung, es sind nicht mehr die deutschen Ingenieure, es ist nicht mehr der deutsche Maschinenbau, es ist nicht mehr der deutsche Automobilbau. Deshalb ist die Frage, was machen wir mit Deutschland? Und ich glaube, dass Deutschland eben dazu gerade von der EU umgerüstet wird auf Krieg. Das muss gestoppt werden, weil was mich immer wieder erstaunt ist, wie leichtfertig Menschen mit dem Wort und mit dem Gedanken an Krieg umgehen. Und du hattest mir das auch diese Woche erklärt, von allen Soldaten, die wir kennen, die jemals an der Front oder nahe der Front waren, ist die Warnung eindeutig, das ist kein Weg. Also schon gar nicht für die EU, die auf allen Dingen so im Hintertreffen ist.
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Der Fußballclub Paris Saint-Germain gewann im Elfmeterschießen die Champions League gegen den FC Arsenal aus London. Was danach passierte, hat nichts mehr mit Fußball zu tun. Paris brennt. Tausende junge Männer, darunter viele junge Männer aus Nordafrika, dem Senegal und Arabien, verwüsten die Metropole bis zur Unkenntlichkeit. In der Nacht zum Sonntag verwandelten sich die Champs-Élysées und das Viertel rund um das Fußballstadion Parc des Princes in ein Schlachtfeld. Vermummte Gruppen schossen Feuerwerkskörper auf Polizisten, zündeten Fahrzeuge an, demolierten Schaufenster, plünderten Geschäfte, stürmten zeitweise sogar die Autobahnperipherie und legten den Ringverkehr der Hauptstadt lahm. Ihren Hass, ihre Verachtung gegen Frankreich zeigten sie stolz in den sozialen Medien. So kletterte ein junger Mann auf die Statue von Jeanne d'Arc, einem nationalen Symbol Frankreichs, posierte dort und schrieb zu seinem Beitrag: Paris gehört uns, weine, Sohn einer Hure. Der Verband der Familienunternehmer warnt die Bundesregierung vor einer Belastung der Wirtschaft durch die Umsetzung der EU-Richtlinie zur Entgelttransparenz. Die Bundesregierung müsse bei der Umsetzung der EU-Richtlinie sehr genau darauf achten, dass Transparenz nicht zu einem neuen Dokumentations- und Berichtswesen ausufert, das schon wieder die Unternehmen belaste. Gleicher Lohn für gleiche Arbeit ist außerdem selbstverständlich, sagte die Verbandspräsidentin Marie-Christine Ostermann der Rheinischen Post. Die Sorge vor unverhältnismäßigen Belastungen der Wirtschaft ist groß. Deutschland dürfe aus einer europäischen Mindestvorgabe nicht erneut ein Bürokratiemaximum machen, sagte sie weiter. Die Deutsche Industrie- und Handelskammer, DIHK, hat vor einem Kahlschlag bei Wirtschaftswachstum, Wohlstand und Arbeitsplätzen gewarnt, sollte das Energieeffizienzgesetz, ENEFG, nicht geändert werden. Der darin vorgesehene Energiedeckel verlangt, dass der Energieverbrauch Deutschlands bis 2030 um rund 15% sinkt. Wirtschaftsexperten meinen, der Energiedeckel sei völlig sinnlos. Er lasse sich nur durch Degrowth, also das Schrumpfen der Wirtschaft, erreichen. Produktivität und Arbeitsplätze in Deutschland gingen schon jetzt durch die hohen Energiekosten zurück. Die Bundesregierung verweigert aber bis jetzt eine Stellungnahme zu dem umstrittenen Energiedeckel. Die ehemalige SPD-Vorsitzende Saskia Esken hat ihre Forderung nach einem Verbotsverfahren gegen die AfD erneuert und ein Parteiverbot rechtzeitig vor der nächsten Bundestagswahl verlangt. In einem am Samstag veröffentlichten Videobeitrag auf Instagram warf Esken der Partei vor, die freiheitlich-demokratische Grundordnung systematisch anzugreifen und zog dabei auch direkte historische Parallelen zur Zeit des Nationalsozialismus. 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
1: Fancy Naser, ich meine Nancy Faeser, möchte die Bundespolizei von allen AfD-Mitgliedern säubern. Diese Polizisten müssen jetzt mit dienstlichen Konsequenzen oder sogar mit einer Entlassung rechnen. Ich habe da mal eine Frage. Was ist, wenn Faeser alle homosexuellen Menschen aus der Bundespolizei schmeißen würde? Ich nehme an, der Aufschrei wäre groß und das natürlich zu Recht. Denn am Ende des Tages ist es die private Entscheidung eines jeden Polizisten und da ist es auch egal, ob es nun seine Sexualität oder die Wahl einer Partei betrifft. Denn solange ein Bundespolizist die Verfassung Treue nicht verletzt, darf er natürlich wählen, wen er möchte. Wir merken ganz stark auch schon durch das Kompaktverbot im letzten Jahr von Faeser, dass all das, was nicht in ihr Narrativ passt, all das, was nicht in ihr Meinungsbild passt, von unserer rot-grünen Spitzelregierung einfach mal verboten wird. Und das ist nicht nur ein Angriff auf unsere Meinungsfreiheit, nein, sondern auch auf unsere Demokratie.
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1: Der krasseste Fall, den ich gesehen habe, war eine Familie mit 6 Kindern in Bayern, denen je 2.500 Euro Zwangsgeld angedroht wurde, weil die ihre Kinder nicht gegen Masern impfen lassen wollten. Und das Verfassungsgericht sagt auch noch, nee, wir haben keine Impfpflicht. Und da ist das Gesetz da und das Gesundheitsamt macht seine Arbeit und der Richter arbeitet ordentlich. Und die kommen zu absurdesten Dingen, überhaupt ein Zwangsgeld verhängen zu wollen bei etwas, was freiwillig ist. So eine Absurdität muss man erstmal hinbekommen. Und so verbiegen die sich von einem Tag zum nächsten und es wird immer schlimmer, und zwar auf allen juristischen Ebenen. Und weil das so ist, muss man offensichtlich zu der Asterix-Logik greifen und sie dann nach irgendeinem unsinnigen Paragraphen von A nach B und von J nach K wieder laufen lassen und sie einfach mit ihrer eigenen juristischen Beklopptheit sozusagen wie mit einem Spiegel packen und ihnen zeigen, so nicht mit mir. Und wenn das 100.000 Bürger gleichzeitig mit Automatisierung machen, dann wünsche ich der Behörde viel Spaß, dann sind die ja auch erstmal beschäftigt.

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1: Jeden Regierungswechsel gibt es Journalisten, die die Seiten wechseln, die aus dem Journalismus in die Regierung gehen und dort Sprecher in den Ministerien werden. In der aktuellen Regierung sind es ja 4 und 3 kommen vom öffentlich-rechtlichen Rundfunk. Das ist natürlich problematisch, vor allen Dingen, weil die zum Teil ja wieder zurückkommen. Ja, die dienen ein paar Jahre im Ministerium und dann kommen sie wieder zurück, sind ein paar Jahre wieder im öffentlich-rechtlichen Rundfunk und ein paar haben das perfektioniert und gehen immer wieder eine Stufe hoch und am Ende sind sie Intendant. Und das natürlich, das kann man ja nicht auf alle übertragen, aber es gibt diese Fälle und es sind nicht wenige und das verstärkt natürlich den Eindruck, dass die da alle unter einer Decke stecken würden.
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0: 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Die Berliner Staatsanwaltschaft hat am Freitag erneut Anklage gegen Drag Queen Mario O., bekannt als Jurassica Parker, erhoben. Dem Darsteller wird der Besitz von mutmaßlich kinder- und jugendpornografischen Videos und Bildern vorgeworfen. Über die Zulassung der Anklage muss nun das Amtsgericht Tiergarten entscheiden. Nach Ermittlerangaben wurden bei einer Durchsuchung im Sommer 2025 mehrere Datenträger, Laptops und ein Smartphone sichergestellt. Darauf fanden die Ermittler laut Anklage 131 Videodateien mit mutmaßlich kinderpornografischem Inhalt sowie weitere sexuelle Bilder. Besonders brisant? Mario O. war bereits 2023 rechtskräftig wegen Erwerbs, Besitzes und Verbreitung kinderpornografischen Materials verurteilt worden. Dennoch wurde er danach zu einem Werbegesicht für das Familienministerium. Die Luftwaffe führt vom 8. bis 12. Juni die Übung Dispersed Operations 2026 Panther Shield auf dem Hamburger Flughafen durch. Ziel ist es, die Nutzung ziviler Flughäfen im Krisen- und Verteidigungsfall zu erproben und die Zusammenarbeit mit zivilen Partnern zu verbessern. Zu den wesentlichen Zielen der Übung gehört die Nutzung ziviler Infrastruktur für militärische Zwecke im Krisen- oder Verteidigungsfall. Darüber hinaus ist die Bundeswehr an der Erprobung der Zusammenarbeit mit Flughafenbetreibern und Behörden interessiert, heißt es in einer Pressemeldung. Nach Jahren der Abwesenheit treten deutsche Unternehmer wieder offiziell beim Wirtschaftsforum in St. Petersburg auf. Der Vorsitzende der deutsch-russischen Auslandshandelskammer, Matthias Schepp, fordert, die wirtschaftlichen Verbindungen zu Russland aufrechtzuerhalten. Deutschland solle wie andere große westliche Länder eine wirtschaftliche Brücke nach Russland bewahren, um die mehr als 100 Milliarden Euro an deutschen Vermögenswerten in Russland zu schützen. Der Westen sollte Russland, seinen großen Markt und seine Rohstoffe nicht auf Dauer Asien überlassen, argumentiert Schepp. Allein die Chinesen hätten im ersten Quartal dieses Jahres 1.400 neue Unternehmen in Russland gegründet. Zum am Mittwoch beginnenden Wirtschaftsforum werden erwartet der Dirigent Justus Franz, der sächsische AfD-Chef Jörg Urban und weitere AfD-Politiker, der Verleger der Berliner Zeitung Holger Friedrich sowie der Filmemacher und Journalist Hubert Seipel. Die belgische Staatsanwaltschaft ermittelt wegen des Verdachts auf Geldwäsche gegen den europäischen Zweig des Überweisungsdienstleisters Wise. Die Ermittlungen laufen schon seit dem vergangenen Jahr und nähern sich ihrem Ende, wie die Staatsanwaltschaft der AFP am Montag bestätigte. Der Aktienkurs des Unternehmens an der Londoner Börse brach bis Montagmittag um fast 15% ein. Die Staatsanwaltschaft ermittelt nach eigenen Angaben, ob Wise verdächtige Überweisungen im großen Stil nicht gemeldet und damit gegen die Anti-Geldwäsche-Gesetze der EU und Belgiens verstoßen hat. Dabei geht es demnach um Überweisungen, die mutmaßlich im Zusammenhang mit Betrug, Korruption und Drogenhandel stehen. Wise zählt weltweit mehr als 19 Millionen aktive Kunden, die international Geld hin und her schicken. Pro Tag wickelt der Dienstleister nach eigenen Angaben etwa 4,7 Millionen Transaktionen ab. 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
1: Wir hatten vor wenigen Wochen den deutschlandweiten Warntag. Ja? Das heißt, fast jeder, wir beide wahrscheinlich nicht, haben eine Meldung auf unser Smartphone bekommen. Höchste Warnstufe. Ich weiß jetzt nicht, was da drin stand. Ich habe, wie gesagt, die Meldung nicht bekommen. Aber das bedeutet, 99,3% der Smartphone-Nutzer in Deutschland haben entweder Google

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1: Das Problem, wenn wir so viel über Angst gesprochen haben, so funktioniert Politik. Macht den Bürgern Angst. Das hat bei der Merkel wunderbar funktioniert. Du kümmerst dich um gar nichts. Vater Staat und Mama Merkel kümmern sich um dich. Egal, ob du arbeitslos wirst, ob du Kinder bekommst, ob du krank wirst. Kümmer dich bloß nicht, mach dir keine Gedanken. Der Staat macht sich die Gedanken um dich. Und dann kam die Pandemie. Bloß nicht nachdenken. Wir sorgen dafür, dass du sicher bist. Du bleibst zu Hause und machst am besten gar nichts. So funktioniert Politik. Weil Leute, die Angst haben, Leute, die dich nachdenken, die sind einfach zu lenken. Und da müssen wir uns von emanzipieren.
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2: Bin genervt, ja. Aber ich ziehe nicht alle über einen Kamm. Also es gibt genügend, die da nicht reinfallen und die sind halt nur nicht so bekannt. Würde ich jetzt vielleicht mal behaupten. Und ich habe auch bei mir das erlebt, einer Null-Bock-Phase, immer mal krank gewesen, finanziell Privatprobleme, hat das alles vertuscht. So, und gerade so, der auch dann halt eben mit seinen Kumpels am Wochenende einfach nur in den Garten schuppen, sich da eingenehmigen. Und der ist so ein bisschen aufgewacht bei uns, wo ich aber auch viel gesprochen habe, erklärt habe, auch über meine Vergangenheit gesprochen habe und ihm versucht hat aufzuzeigen, es lohnt sich, noch was zu machen.
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0: 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Die ehemalige SPD-Vorsitzende Saskia Esken hat ihre Forderung nach einem Verbotsverfahren gegen die AfD erneuert und ein Parteiverbot rechtzeitig vor der nächsten Bundestagswahl verlangt. In einem am Samstag veröffentlichten Videobeitrag auf Instagram warf Esken der Partei vor, die freiheitlich-demokratische Grundordnung systematisch anzugreifen und zog dabei auch direkte historische Parallelen zur Zeit des Nationalsozialismus. Der Verband der Familienunternehmer warnt die Bundesregierung vor einer Belastung der Wirtschaft durch die Umsetzung der EU-Richtlinie zur Entgelttransparenz. Die Bundesregierung müsse bei der Umsetzung der EU-Richtlinie sehr genau darauf achten, dass Transparenz nicht zu einem neuen Dokumentations- und Berichtswesen ausufert, das schon wieder die Unternehmen belaste. Gleicher Lohn für gleiche Arbeit ist außerdem selbstverständlich, sagte die Verbandspräsidentin Marie-Christine Ostermann der Rheinischen Post. Die Sorge vor unverhältnismäßigen Belastungen der Wirtschaft ist groß. Deutschland dürfe aus einer europäischen Mindestvorgabe nicht erneut ein Bürokratiemaximum machen, sagte sie weiter. Ein Gutachten des Wissenschaftlichen Dienstes des Bundestages stellt das Vorgehen von Verteidigungsminister Boris Pistorius bei der Aussetzung der sogenannten Abmeldepflicht für junge Männer im wehrfähigen Alter in Frage. Nach Einschätzung des Dienstes handelte das Verteidigungsministerium rechtswidrig, als es die Regelung per Allgemeinverfügung faktisch außer Kraft setzte. Das Papier, das von der Linksfraktion in Auftrag gegeben wurde und dem ARD-Hauptstadtstudio vorliegt, kommt zu dem Schluss, das Ministerium habe seine Kompetenzen weit überschritten. Im Zentrum der Debatte steht eine Regelung des Wehrpflichtgesetzes, die mit der Einführung des sogenannten neuen Wehrdienstes zum Jahresbeginn wieder aktiviert worden war. Demnach müssen Männer zwischen 18 und 45 Jahren eine Genehmigung des zuständigen, sogenannten Karrierecenters der Bundeswehr einholen, wenn sie Deutschland länger als 3 Monate verlassen wollen. Der Fußballclub Paris Saint-Germain gewann im Elfmeterschießen die Champions League gegen den FC Arsenal aus London. Was danach passierte, hat nichts mehr mit Fußball zu tun. Paris brennt. Tausende junge Männer, darunter viele junge Männer aus Nordafrika, dem Senegal und Arabien, verwüsten die Metropole bis zur Unkenntlichkeit. In der Nacht zum Sonntag verwandelten sich die Champs-Élysées und das Viertel rund um das Fußballstadion Parc des Princes in ein Schlachtfeld. Vermummte Gruppen schossen Feuerwerkskörper auf Polizisten, zündeten Fahrzeuge an, demolierten Schaufenster, plünderten Geschäfte, stürmten zeitweise sogar die Autobahnperipherie und legten den Ringverkehr der Hauptstadt lahm. Ihren Hass, ihre Verachtung gegen Frankreich zeigten sie stolz in den sozialen Medien. So kletterte ein junger Mann auf die Statue von Jeanne d'Arc, einem nationalen Symbol Frankreichs, posierte dort und schrieb zu seinem Beitrag: Paris gehört uns, weine, Sohn einer Hure. 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
1: Aber da sind wir wieder bei der Bewusstwerdung der Eltern.
2: Ja.
1: Da kann ich nur einen Satz mitgeben, wenn man sagt, wo beginnt das eigentlich? Vor dem ersten Atemzug. In meinen Augen, ich gehe da gerne nach dem japanischen Modell, wo die sagen, also Erziehung ist das falsche Wort. Ja, ist ein vollkommener Blödsinn, wo ziehe ich denn hin? Aber wir kennen es jetzt darunter. Okay? Die sagen, die Erziehung des Kindes ist die körperliche und geistige Kultivierung von Mann und Frau in der Zeit vor der Zeugung. Mhm. Finde ich einen Megasatz. Mhm. Kindeserziehung ist die körperliche und geistige Kultivierung von Mann und Frau in der Zeit vor der Zeugung. Danach kannst du noch ein bisschen nachjustieren, aber dieses Wesen ist dann schon hier. Da kannst du ein bisschen so, aber das bleibt dieses Wesen. Und wir dürfen ganz woanders ansetzen und das fängt bei der Geburt bzw. vor der Geburt an. Deswegen mache ich da auch ganz viel dazu. Ja, ich weiß, ein Typ, der über Geburt spricht, aber...
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1: Ich fand das sehr interessant, als von der Jungen Freiheit neulich ein Reporter gesprochen hat in der Bundespressekonferenz, den Vertreter des Auswärtigen Amtes, und hat dann gefragt, ob er ihm, dem Reporter, mal ein Beispiel nennen könnte, wo Frau Baerbock sich nicht blamiert hat und Deutschland damit im Ansehen geschädigt hat bei ihren Auftritten im Ausland. Das fand ich schon eine sehr provokante Frage. Aber diese Antwort von diesem Menschen, die war also eine solche Schwurbelei, wirklich im wahrsten Sinne des Wortes, mit dem Abschluss, dass Frau Baerbock sich jeden Tag bemüht, eben halt Deutschland in den besten Farben eben halt erstrahlen zu lassen im Ausland.
2: Ihre Bemühungen übertreffen den Erfolg bei weitem, könnte man hier anmerken.
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1: Also ich möchte nochmal betonen, wir reden hier über einen Konflikt, der sich in sehr kurzer Zeit entzünden kann, wie auch gleich die nachfolgenden Meldungen zeigen. Wir reden von einem Machtkampf zwischen zwei großen Teilen dieser Welt, dem Westen und dem Osten, wenn man es ganz pauschal sagen will. Und es wird kaum darüber berichtet. Andreas, das ist etwas, was mich fassungslos macht. Es ist ja viel berichtet worden über den Ukraine-Krieg, allerdings extremst einseitig. Jetzt, wo das Ganze an Fahrt annimmt, wir reden ja auch über einen möglichen Atomkrieg, also nicht nur über einen dritten Weltkrieg, sondern über einen Atomkrieg. Und ich betone das deswegen nicht, um Panik zu schüren, nochmal, sondern um klarzumachen, wo wir gerade stehen.
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0: 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Die USA und der Iran haben jeweils neue Angriffe gemeldet. Die US-Armee griff am Wochenende Radar- und Drohnenkontrollanlagen im Süden des Iran an. Die Angriffe dienten der Selbstverteidigung, hieß es. Sie richteten sich gegen die Stadt Goruk sowie die Insel Keshm nahe der Straße von Hormus. US-Präsident Donald Trump hat es nicht eilig, ein Abkommen mit dem Iran zur Beendigung des Konflikts zu schließen, da weder Washington noch Teheran bisher eine Vereinbarung unterzeichnet hätten. Ich würde gerne sagen, dass ich es eilig habe, weil die Benzinpreise dann in den Keller fallen würden. Aber wenn man es eilig hat, schließt man kein gutes Abkommen, sagte Trump. Die Berliner Staatsanwaltschaft hat am Freitag erneut Anklage gegen Drag Queen Mario O., bekannt als Jurassica Parker, erhoben. Dem Darsteller wird der Besitz von mutmaßlich kinder- und jugendpornografischen Videos und Bildern vorgeworfen. Über die Zulassung der Anklage muss nun das Amtsgericht Tiergarten entscheiden. Nach Ermittlerangaben wurden bei einer Durchsuchung im Sommer 2025 mehrere Datenträger, Laptops und ein Smartphone sichergestellt. Darauf fanden die Ermittler laut Anklage 131 Videodateien mit mutmaßlich kinderpornografischem Inhalt sowie weitere sexuelle Bilder. Besonders brisant? Mario O. war bereits 2023 rechtskräftig wegen Erwerbs, Besitzes und Verbreitung kinderpornografischen Materials verurteilt worden. Dennoch wurde er danach zu einem Werbegesicht für das Familienministerium. Die belgische Staatsanwaltschaft ermittelt wegen des Verdachts auf Geldwäsche gegen den europäischen Zweig des Überweisungsdienstleisters Wyss. Die Ermittlungen laufen schon seit dem vergangenen Jahr und nähern sich ihrem Ende, wie die Staatsanwaltschaft der AFP am Montag bestätigte. Der Aktienkurs des Unternehmens an der Londoner Börse brach bis Montagmittag um fast 15% ein. Die Staatsanwaltschaft ermittelt nach eigenen Angaben, ob Wyss verdächtige Überweisungen im großen Stil nicht gemeldet und damit gegen die Anti-Geldwäsche-Gesetze der EU und Belgiens verstoßen hat. Dabei geht es demnach um Überweisungen, die mutmaßlich im Zusammenhang mit Betrug, Korruption und Drogenhandel stehen. Wyss zählt weltweit mehr als 19 Millionen aktive Kunden, die international Geld hin und her schicken. Pro Tag wickelt der Dienstleister nach eigenen Angaben etwa 4,7 Millionen Transaktionen ab. Die Luftwaffe führt vom 8. bis 12. Juni die Übung Dispersed Operations 2026 Panther Shield auf dem Hamburger Flughafen durch. Ziel ist es, die Nutzung ziviler Flughäfen im Krisen- und Verteidigungsfall zu erproben und die Zusammenarbeit mit zivilen Partnern zu verbessern. Zu den wesentlichen Zielen der Übung gehört die Nutzung ziviler Infrastruktur für militärische Zwecke im Krisen- oder Verteidigungsfall. Darüber hinaus ist die Bundeswehr an der Erprobung der Zusammenarbeit mit Flughafenbetreibern und Behörden interessiert, heißt es in einer Pressemeldung. 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
1: Man muss dem Staat anfangen, das Geld zu entziehen. Das hört sich erstmal nicht sozial an, aber da muss man einfach den Schritt zurück machen und sagen, was passiert denn hier? Ich kann 5 Stunden mehr arbeiten, aber ich kriege noch nicht mal netto das für 1 Stunde raus. Und da macht es irgendwann keinen Sinn mehr. Das ist einfach ganz logisches Denken, dass man dann sagt, ich bin nicht mehr bereit, das abzugeben. Und es gibt, ich hatte so einen Workshop in Harvard einmal über die Motivation von Menschen, wenn sie die Hälfte abgeben müssen. Und die Hälfte ist wirklich der Kickpunkt. In dem Moment, wo Menschen mehr als die Hälfte abgeben müssen, sinken sie sozusagen in sich zusammen und sagen, das mache ich.
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1: Na ganz prinzipiell, du hast ja gefragt, wie weit kann man die Dinge unterdrücken, die jetzt da im Internet aufploppen. Zum Beispiel in diesem Livestream gibt ja parallel jede Menge andere. Ne? Kontrafunk macht was, auch gut macht was. Ich habe jetzt etliche gesehen, die 18 Uhr begonnen haben, irgendwas live zu machen. Prinzipiell muss man, glaube ich, immer wissen, dass da ein Zwiespalt ist, auch aus Sicht der Macht ein Zwiespalt ist. Einerseits möchte man verhindern, dass die offiziellen Narrative, die über die Leitmedien verbreitet werden, zu sehr angekratzt werden, zu sehr in Frage gestellt werden. Andererseits will man, dass wir auf den Plattformen sind. Alles, was wir jetzt als Internet bezeichnen, alles, was wir nutzen an Digitalplattformen, ist ja von dem geschaffen worden, was manche den tiefen Staat nennen, also von Strukturen, die sich gesellschaftlicher Kontrolle entziehen. Man könnte sagen, vom US-Sicherheitsapparat. Das Ganze ist geschaffen worden, um uns kontrollieren zu können. Und wenn man uns kontrollieren will, wenn man uns überwachen will, dann muss man auf diesen Plattformen Dinge bieten, die wir so nicht in der Tageszeitung oder in der Tagesschau bekommen können. Also da muss immer ein bisschen mehr sein, damit wir überhaupt auf die Plattform gehen.
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1: Benutzt mal eure Kryptos. Geht mal richtig einkaufen damit. Wie kann eine Währung sich entwickeln, wenn sie keiner benutzt und alle nur hoffen, dass irgendwann mal der Preis nach oben geht? Ich habe gesehen, dass die größten Unternehmen der Welt mittlerweile Kryptowährung als Bezahlung aufnehmen. Die Leute bezahlen auch damit. Es gibt mittlerweile die ersten Studien von Unternehmensberatungen, die sehen, dass die Unternehmen, die Kryptowährung bei sich als Zahlung mit aufgenommen haben, die haben einen 20- bis 30-jährigen Umsatzplus gemacht, weil die Leute, die Krypto haben, weltweit, die wollen auch damit bezahlen.
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0: 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Der Verband der Familienunternehmer warnt die Bundesregierung vor einer Belastung der Wirtschaft durch die Umsetzung der EU-Richtlinie zur Entgelttransparenz. Die Bundesregierung müsse bei der Umsetzung der EU-Richtlinie sehr genau darauf achten, dass Transparenz nicht zu einem neuen Dokumentations- und Berichtswesen ausufert, das schon wieder die Unternehmen belaste. Gleicher Lohn für gleiche Arbeit ist außerdem selbstverständlich, sagte die Verbandspräsidentin Marie-Christine Ostermann der Rheinischen Post. Die Sorge vor unverhältnismäßigen Belastungen der Wirtschaft ist groß. Deutschland dürfe aus einer europäischen Mindestvorgabe nicht erneut ein Bürokratiemaximum machen, sagte sie weiter. Die Deutsche Industrie- und Handelskammer, DIHK, hat vor einem Kahlschlag bei Wirtschaftswachstum, Wohlstand und Arbeitsplätzen gewarnt, sollte das Energieeffizienzgesetz, ENEFG, nicht geändert werden. Der darin vorgesehene Energiedeckel verlangt, dass der Energieverbrauch Deutschlands bis 2030 um rund 15% sinkt. Wirtschaftsexperten meinen, der Energiedeckel sei völlig sinnlos. Er lasse sich nur durch Degrowth, also das Schrumpfen der Wirtschaft, erreichen. Produktivität und Arbeitsplätze in Deutschland gingen schon jetzt durch die hohen Energiekosten zurück. Die Bundesregierung verweigert aber bis jetzt eine Stellungnahme zu dem umstrittenen Energiedeckel. Nach Jahren der Abwesenheit treten deutsche Unternehmer wieder offiziell beim Wirtschaftsforum in St. Petersburg auf. Der Vorsitzende der deutsch-russischen Auslandshandelskammer, Matthias Schepp, fordert, die wirtschaftlichen Verbindungen zu Russland aufrechtzuerhalten. Deutschland solle wie andere große westliche Länder eine wirtschaftliche Brücke nach Russland bewahren, um die mehr als 100 Milliarden Euro an deutschen Vermögenswerten in Russland zu schützen. Der Westen sollte Russland, seinen großen Markt und seine Rohstoffe nicht auf Dauer Asien überlassen, argumentiert Schepp. Allein die Chinesen hätten im ersten Quartal dieses Jahres 1.400 neue Unternehmen in Russland gegründet. Zum am Mittwoch beginnenden Wirtschaftsforum werden erwartet der Dirigent Justus Franz, der sächsische AfD-Chef Jörg Urban und weitere AfD-Politiker, der Verleger der Berliner Zeitung Holger Friedrich sowie der Filmemacher und Journalist Hubert Seipel. Die ehemalige SPD-Vorsitzende Saskia Esken hat ihre Forderung nach einem Verbotsverfahren gegen die AfD erneuert und ein Parteiverbot rechtzeitig vor der nächsten Bundestagswahl verlangt. In einem am Samstag veröffentlichten Videobeitrag auf Instagram warf Esken der Partei vor, die freiheitlich-demokratische Grundordnung systematisch anzugreifen und zog dabei auch direkte historische Parallelen zur Zeit des Nationalsozialismus. 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